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1: Sind wir mal ehrlich, wenn wir an ein normales Haus denken, dann haben wir meistens Vierecke und gerade Wände im Kopf. In Prag, da steht aber ein Gebäude, das so extrem geschwungen ist, dass es aussieht, als würde es sich mitten auf der Straße an so einen Tanzpartner anschmiegen. Das berühmte Tanzende Haus. Und ganz ehrlich, das ist noch harmlos gegen die Orte, die wir uns jetzt anschauen. Ganz bizarre Ecken auf der Welt, bei denen wir uns fragen, ob das überhaupt noch Realität oder doch irgendwie schon Photoshop ist. Kollegin Alexandra Peters, du hast die skurrilsten Plätze für uns rausgesucht. Ich bin gespannt, denn fürs erste Gebäude müssen wir in die Dunkelheit.
2: Unter der Erde. Coober Pedy ist eine Stadt in Australien und da wohnen viele Menschen tatsächlich nicht oben, sondern unter der Erde. Der Grund ist ziemlich simpel, die Hitze. Über Tage kann es dort extrem heiß werden, also haben die Leute angefangen, ihre Häuser in den Fels zu bauen. Diese sogenannten Dugouts sind richtige Wohnungen mit Wohnzimmer, Küche, allem drum und dran, nur eben unterirdisch. Von außen sieht das teilweise aus wie eine Wüstenlandschaft mit ein paar Löchern im Boden, aber darunter spielt sich das komplette Leben ab.
1: Okay, es ist ja irgendwie schon verrückt, aber auch gleichzeitig auch irgendwie total logisch. Ganz anders ist da ja unser nächster Ort. Der klingt eher nach Gänsehaut.
2: Ja, das ist Hashima Island in Japan, auch bekannt als Geisterinsel. Früher war das eine dicht besiedelte Industriestadt mit Wohnblocks, Schulen, allem drum und dran. Aber als der Kohleabbau eingestellt wurde, haben die Menschen die Insel komplett verlassen, von heute auf morgen. Seitdem verfällt dort alles. Betonhäuser, die langsam zerbröckeln, leere Straßen. Das wirkt wie eingefroren in der Zeit. Und genau deshalb wurde die Insel auch als Drehort für den James-Bond-Film Skyfall genutzt.
1: Ja, also quasi eine echte Filmkulisse, stark. Und dann gibt es noch ein letztes Gebäude, das wirkt, als wäre es geschmolzen.
2: Genau, das ist Siwidomek in Polen. Übersetzt heißt das das krumme Häuschen. Und der Name passt perfekt. Keine geraden Linien, alles wirkt wellig, verzogen, fast wie in einem Comic. Fenster sind schief, die Fassade scheint sich zu bewegen. Man hat das Gefühl, das Gebäude ist nicht ganz fertig geworden. Ist aber voller Absicht. Innen drin sind da ganz normale Geschäfte, aber von außen wirkt es wie eine optische Täuschung. Also egal, ob unter der Erde, komplett verlassen oder einfach schief gebaut, diese Orte zeigen, wie unterschiedlich Leben und Architektur aussehen können.
1: Ja, also wenn euch demnächst mal wieder die Decke auf den Kopf fällt, denkt dran, in Australien bezahlen die Leute sehr viel Geld dafür.
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1: Im Studio Tom Husse. Nach den Anschlägen auf Umspannwerke in NRW und Brandenburg fahndet die Polizei nach dem mutmaßlichen Täter. Der 48-Jährige soll wohl zu Fuß auf der Flucht sein. Sein Truck wurde nahe des Hambacher Forsts gestürmt. Laut seiner Bekennerschreiben wollte er mit den Anschlägen die fossile Energiebranche treffen. VW-Betriebsrat und IG Metall zeigen sich vorsichtig erleichtert über die Sparpläne beim Autobauer. Eine Eskalation sei erstmal verhindert. Der Aufsichtsrat hatte die Pläne abgenickt. Weltweit sollen 50.000 Jobs wegfallen. Werksschließungen wurden aber nicht beschlossen. In Thüringen fällt das BSW weiter auseinander. 10 weitere Abgeordnete wollen die Wagenknecht-Partei und Fraktion verlassen, darunter alle 3 Minister. Vorausgegangen war ein Streit mit der Bundesspitze. Die Regierung soll fortgesetzt werden, sagt CDU-Ministerpräsident Vogt. Bisher bestand sie aus CDU, SPD und BSW. Der VfB Stuttgart hat seine Pleite in der Bundesliga-Partie gegen die Bayern wieder gut gemacht. Am Abend stand das erste Heimspiel der Saison gegen Köln an und da gab es einen 4:1-Sieg.
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0: Neulich hat eine Freundin zu mir gesagt, sie möchte so gerne abends mal wieder weggehen. Ob wir nicht mal in eine große Stadt fahren wollen und da schauen, ob es irgendwelche tollen Clubs gibt, in denen man mal wieder so richtig abtanzen kann. Da habe ich gesagt, Club? Warum Club? Lass uns in den Supermarkt gehen. Da war nämlich meine Kollegin Linda Wilmes neulich feiern und in der Tiefgarage. Und sogar in einem Friseursalon und einer Eisdiele. Sag mal, Linda, auf was für Partys bist du da unterwegs?
1: Das sind sogenannte Pop-Up-Raves. Die finden monatlich in immer wechselnden, abgefahrenen Locations statt. Julia Wahn ist eine der Organisatoren von Aura, so heißt das Ganze. Und sie hat sich mit ihren zwei Partnern Nils und Claudio ein Konzept überlegt, das wirklich außergewöhnlich ist.
2: Wir raven da, wo du keinen Rave erwartest. Sprich, von der Waschanlage bis zum Fastfood-Restaurant, vom Friseur bis zur Klopapier-Sammelhalle. Also wir sind eigentlich, ich würde sagen, an den besondersten und vor allem unvorstellbarsten Orten.
1: Und Aura ist extrem limitiert in der Gästeanzahl. Tickets kann man nur online gewinnen. Das macht's natürlich noch exklusiver.
0: Ja, das stelle ich mir wirklich total besonders vor, weil dann ja auch jedes Event total einzigartig ist, was nur einmal vorkommt in so verrückten Locations.
1: Ja, total. Und auch, weil es zeitlich begrenzt ist.
2: Das Gefühl, was dort an dem Abend entsteht, in den 3 Stunden, 4 Stunden Rave, ist pure Ekstase, pure Emotionen, pure Zusammengehörigkeit. Die Menschen werden alle eins.
1: Ja, und das kann ich nur bestätigen. Ich habe ja jetzt auch schon ein paar Mal das Glück gehabt und konnte mitraven. Und das war jedes Mal wirklich ein richtig geiles Erlebnis. Und das ist dem Trio hinter Aura auch ganz besonders wichtig.
2: Wir wollen den Leuten einfach mal die Sorgen nehmen. Wir wollen einen Safe Space kreieren. Das sorgt für so einen Community-Gedanken und für so ein tolles Community-Gefühl.
1: Und Julia sagt, Münster ist noch lange nicht alles.
2: Wir scheuen uns natürlich auch nicht davor, irgendwie jetzt in Düsseldorf mal Fuß zu fassen oder mal eine Veranstaltung in Essen zu machen oder mal in Duisburg oder wo auch immer. Ich meine, da gibt es 1000 geile Areale, die noch nicht beraved wurden.
1: Ja, geil. Da kommen also noch richtig viele coole, neue und verrückte Locations zum Feiern.
0: Ja, ein richtig cooles Konzept, oder? Eine tolle Idee und 3 Visionäre, die durch Pop-Up-Raves wieder mehr Action in die Clubbing-Szene bringen. Und wer jetzt Lust hat, auch mal an ganz unerwarteten Orten mit zu raven, der folgt am besten dem Insta-Profil Aura Events MS. Da werden neue Events angekündigt und da könnt ihr euch auch um Tickets bewerben.
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1: Im Studio Tom Husse. Die Polizei fahndet nach einem 48-Jährigen, der für Anschläge auf Umspannwerke in NRW und Brandenburg verantwortlich sein soll. Bei der Durchsuchung seiner Wohnung wurde Sprengstoff gefunden. Die Polizei hält mehrere Bekennerschreiben für echt. Darin wird als Motiv der Kampf gegen fossile Energieträger genannt. Die VW-Sparpläne sind abgesegnet. Jetzt sehen Betriebsrat und Gewerkschaft IG Metall den Vorstand des Autobauers am Zug. Für die bedrohten Werke in Emden, Zwickau, Neckarsulm und Hannover müssten schnell Lösungen her. Dort könnte die Produktion bis Mitte der 2030er auslaufen, beschlossen ist aber noch nichts. Für DAZN-Abonnenten gibt es womöglich Geld zurück. Die Verbraucherzentrale klagt gegen den Streamingdienst wegen Preiserhöhungen 2021 und 2022. DAZN hatte laufende Verträge teils deutlich teurer gemacht, ohne Zustimmung der Kunden. Wer betroffen ist, kann sich der Sammelklage anschließen. Der VfB Stuttgart hat seine Pleite in der Bundesliga-Partie gegen die Bayern wieder gut gemacht. Am Abend stand das erste Heimspiel der Saison gegen Köln an und da gab es einen 4:1-Sieg.
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1: In den Niederlanden unterwegs zu sein, ist eigentlich immer toll, egal zu welcher Jahreszeit. Ich glaube, wir haben da inzwischen auch schon locker alle durchgespielt. Und das Frühjahr und jetzt auch der Juni, die haben nochmal so einen ganz eigenen Charme. Die großen Tulpenfelder, die sind meist inzwischen abgeerntet. Die Saison ist eigentlich schon vorbei. Und trotzdem stehen hier und da noch so kleine Restflächen, so Farbkleckse, so Inseln in der Landschaft. Fast so, als würden sie noch mal kurz winken und sich verabschieden. Aber es gab auch mal eine Zeit, da waren genau diese Tulpen viel mehr wert als ein Haus. Das klingt völlig absurd, ist aber wirklich so gewesen. Alexandra Peters aus der Brillox Radioredaktion. Wir müssen über Holland und Tulpen sprechen. Woher kommt diese extreme Begeisterung überhaupt?
2: Dazu muss man wissen, die Tulpe kam ursprünglich gar nicht aus den Niederlanden, sondern aus dem Osmanischen Reich nach Europa. Aber in den Niederlanden hat sie im 17. Jahrhundert einen richtigen Hype ausgelöst. Vor allem, weil bestimmte Tulpen durch Viren ganz besondere Muster bekommen haben, also geflammte, mehrfarbige Blüten. Die waren selten, sahen spektakulär aus und wurden plötzlich zum Statussymbol. Wer so eine Tulpe hatte, hat gezeigt, ich kann mir das leisten.
1: Und dann wurde aus dieser Begeisterung irgendwann ein richtiges Geschäft.
2: Genau, es ging irgendwann nicht mehr nur um die Blume selbst, sondern um ihre Zwiebel, also das, was im Boden steckt. Diese Tulpenzwiebeln wurden gehandelt wie Aktien. Menschen haben Verträge abgeschlossen, teilweise Monate im Voraus, ohne die Zwiebel überhaupt gesehen zu haben. Die Preise sind immer weiter gestiegen, weil alle dachten, das wird noch mehr wert. Manche seltenen Sorten haben Preise erreicht, für die man damals ein ganzes Haus in Amsterdam hätte kaufen können.
1: Das klingt heute so ein bisschen, als wäre das eine riesige Spekulationsblase gewesen.
2: War es auch. Dieses Phänomen nennt man heute die Tulpenmanie. Irgendwann ist das System gekippt. Plötzlich wollte niemand mehr diese extremen Preise zahlen. Der Markt ist eingebrochen. Viele haben viel Geld verloren. Und das alles wegen einer Blume. Heute gilt das als eines der ersten Beispiele für eine Finanzblase überhaupt.
1: Tulpen sind ein schönes Stück Frühling, das wir gerne mal so nebenbei mitnehmen. Früher haben die eine ganz andere Kraft gehabt und konnten Märkte ins Wanken bringen. Kann man sich heute gar nicht mehr vorstellen. Und genau deshalb, finde ich, wirken diese letzten Farbfelder da gerade in den Niederlanden irgendwie noch ein bisschen besonderer als sonst.
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1: Im Studio Tom Husse. Nach den Anschlägen auf Umspannwerke in NRW und Brandenburg fahndet die Polizei nach dem mutmaßlichen Täter. Der 48-Jährige soll wohl zu Fuß auf der Flucht sein. Sein Truck wurde nahe des Hambacher Forsts gestürmt. Laut seiner Bekennerschreiben wollte er mit den Anschlägen die fossile Energiebranche treffen. VW-Betriebsrat und IG Metall zeigen sich vorsichtig erleichtert über die Sparpläne beim Autobau. Eine Eskalation sei erstmal verhindert. Der Aufsichtsrat hatte die Pläne abgenickt. Weltweit sollen 50.000 Jobs wegfallen. Werksschließungen wurden aber nicht beschlossen. In Thüringen fällt das BSW weiter auseinander. 10 weitere Abgeordnete wollen die Wagenknecht-Partei und Fraktion verlassen, darunter alle 3 Minister. Vorausgegangen war ein Streit mit der Bundesspitze. Die Regierung soll fortgesetzt werden, sagt CDU-Ministerpräsident Vogt. Bisher bestand sie aus CDU, SPD und BSW. Der VfB Stuttgart hat seine Pleite in der Bundesliga-Partie gegen die Bayern wieder gut gemacht. Am Abend stand das erste Heimspiel der Saison gegen Köln an und da gab es einen 4:1-Sieg.
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1: In meinem Lieblingscafé, da wurden letztens die Wände neu gestrichen, wusste ich aber nicht, bis ich dann reingekommen bin. Da war dann nicht mehr dieses Dunkelblau, sondern plötzlich so ein helles Aprikot an den Wänden. Und ich habe wirklich gedacht, wo bin ich denn hier? Ist das überhaupt das richtige Café? Hab nochmal geguckt, aber Schriftzüge und so stimmten. Und das wird vielleicht auch vielen Menschen so gehen, die im thüringischen Georgental an einem fast 100 Jahre alten Fachwerkhaus vorbeifahren, das sie vielleicht früher schon mal gesehen haben und das jetzt eine ganz, ganz andere farbliche Optik hat. Mein Kollege Daniel Peters ist bei mir. Daniel, was macht dieses Haus so einzigartig?
2: Vor allem erstmal der Stil.

0: den würden wir so eher woanders erwarten. Schweiz, Bayerische Alpen vielleicht. Holzverkleidung oben, Fachwerk im Untergeschoss. Ovale Zierfenster und Herzausschnitte in den Fensterläden. Ich lieb's.
1: Das klingt ja richtig gemütlich. Fällt das auch farblich sofort ins Auge?
0: Seit kurzem, ja. Jahrzehntelang war das alles in weiß, dunkelbraun und hellem Beige gestrichen, bis der Maler kam. Und der hatte ein Farbkonzept im Gepäck, das es in sich hat. Weinrot für die Fensterläden und die Dachkante, ein gedecktes Salbeigrün für die Holzverkleidung, braune Holzbalken und die Gefache dazwischen in einem warmen, hellen Beige. Isolde Grüning wohnt hier und musste sich erstmal dran gewöhnen.
2: Die ersten 2-3 Wochen war es natürlich ungewohnt, weil es eben ganz anders und farbintensiver war und auch besser aussah, keine Frage. Und dann nachher gab es da überhaupt keinen Zweifel, dass es eben wunderschön ist und auch richtig gut gefällt und der Vorschlag eben auch sehr, sehr schön war.
0: Nicht zu laut in der Wirkung, aber trotzdem unübersehbar und völlig anders als vorher.
1: Dabei ist das Haus ja eigentlich dasselbe geblieben.
0: Ja und nein. Klar, die Zierleisten, die Sparren, die Fensterläden, die waren alle schon da, aber mehr auch nicht. Sie haben halt existiert, nebeneinander. Jetzt setzt jeder Farbton eigene Akzente.
2: Es ist auf alle Fälle farbenfroh und richtig Farbtupfer geworden. Und das merkt man ja eigentlich auch an den Spaziergängern hier. Da bleiben die meisten, bleiben dann stehen und gucken, fotografieren auch manchmal oder auch öfters. Also es ist wirklich, es ist richtig, richtig schönes kleines Häuschen.
0: Zwischen all den Villen ist plötzlich das kleinste Haus der Straße der Star.
1: Wie anspruchsvoll war die Umsetzung?
0: Das war schon ziemlich aufwendig, hat mir Malermeister Roberto Kramer erzählt.
3: Die Herausforderungen bei dem Objekt waren diese vielen kleinen Bauteile, was eben farblich abgesetzt werden musste. Und diese Zierelemente, das war dann schon enorm aufwendig, als wie eine 0815-Fassade, die einfach nur durchgestrichen wird.
0: Für den Obermeister der Maler und Lackierer in Ungotha ein absolutes Highlight. So ein besonderes Objekt, hat er mir erzählt, das hast du als Maler vielleicht alle 10 bis 20 Jahre.
1: Neue Farbe, dasselbe Haus und plötzlich guckt jeder hin. Vielleicht verändert Farbe also beides, das Haus und unseren Blick darauf. Und ich habe mich jetzt auch inzwischen schon an die neue Wandfarbe in meinem Lieblingscafé gewöhnt.
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1: Im Studio Mia Hehn. Die Polizei fahndet nach einem 48-Jährigen, der für die jüngsten Anschläge auf Umspannwerke in NRW und Brandenburg verantwortlich sein soll. Bei der Durchsuchung seiner Wohnung wurde Sprengstoff gefunden. Die Polizei hält mehrere Bekennerschreiben für echt. Darin wird als Motiv der Kampf gegen fossile Energieträger genannt. Für viele VW-Beschäftigte bleibt die Zukunft unsicher. IG Metall-Chefin Benner hofft, den geplanten Stellenabbau in Deutschland noch zu begrenzen. Weltweit will VW weitere 50.000 Stellen streichen, etwa die Hälfte davon in Deutschland. Aber diese Zahl sei nicht in Stein gemeißelt, sagte Benner im ZDF. Immer wieder kommen Dienstwaffen bei der Bundespolizei und dem BKA abhanden. Wie das Redaktionsnetzwerk Deutschland berichtet, gab es deshalb in den letzten 5 Jahren etwa 30 Disziplinarverfahren. Wie viele Waffen fehlen, will das Innenministerium nicht sagen. Der VfB Stuttgart hat seine Pleite in der Bundesliga-Partie gegen die Bayern wieder gut gemacht. Am Abend stand das erste Heimspiel der Saison gegen Köln an. Und da gab es einen 4:1-Sieg.
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1: Handwerk ist nichts für mich. Da arbeiten doch kaum Frauen. Oder erstmal studieren wie alle anderen. Ich glaube, solche Gedanken kennen viele. Auch Jessica Schaumburg aus Essen war lange davon überzeugt. Sie hat Wirtschaftspsychologie studiert und im Konzern gearbeitet. Bis ein Schicksalsschlag alles verändert hat. Sie übernimmt den Malerbetrieb ihres

0: verstorbenen Vaters und startet mit Ende 20 nochmal neu durch im Handwerk. Heute ist sie Malermeisterin und Geschäftsführerin ihres eigenen Betriebs. Wir haben mit ihr gesprochen und wollten zuerst wissen, was hat dich im Handwerk am meisten überrascht?
1: So im Handwerk generell sind es auf jeden Fall die Menschen. Wirklich. Die Kollegen habe ich überhaupt nicht mit gerechnet. Man hat ja immer so, also ich hatte auch diesen klassischen Stereotyp im Kopf, ne? Mhm. Ja, die bei den Malern, das sind alles ältere weiße Männer. Ich sag das mal so, wie es ist. Das war so, und ich habe gedacht, oh, das ist, die leben, arbeiten alle nach dem Motto, das haben wir schon immer so gemacht, und so ist es gar nicht. Überhaupt nicht. Ich wurde hier wirklich von allen Seiten mit offenen Armen empfangen. Nicht nur von den Malern, auch von den anderen Gewerken.
0: Boah, das klingt super gut. Also auch kein Grund für junge Frauen, die überlegen, ins Handwerk zu gehen, sich da Sorgen zu machen, oder?
1: Ich habe wirklich noch keine negativen Erfahrungen gemacht, obwohl ich eine Frau bin. Mhm. Und ich bin oft die einzige Frau im Raum mit sehr vielen Männern. Das ist so. Ich habe noch nicht einmal eine schlechte Erfahrung gemacht, außer dass vielleicht mal jemand dachte, dass ich die Auszubildende bin, die ich aber ja auch mal war.
0: Mega gut zu hören. Was Jessica auch gerne allen jungen Menschen mit auf den Weg geben wollte: es lohnt sich, ins Handwerk zu gehen, gell?
1: Unsere Jobs sind so vielfältig, und das betrifft ja nicht nur den Maler, obwohl ich bin jetzt natürlich ein bisschen parteiisch. Ich würde immer behaupten, unser Gewerk ist das vielseitigste, ja, weil wir haben so viele Sachen anzubieten. Hier macht niemand jeden Tag die gleichen Arbeiten, das gibt's einfach nicht. Man hat immer mit Menschen Kontakt. Es ist wirklich ein ganz, ganz, ganz, ganz toller Job mit ganz viel Zukunftsperspektive, ne? Und das ist ja heute auch echt ein Thema. Also ich bin ganz ehrlich, ich weiß nicht, ob mein alter Job in 10 Jahren noch so gebraucht werden wird. Aber was auf jeden Fall noch gebraucht werden wird, sind Handwerker.
0: Absolut guter Punkt. Und Jessica hat ja auch beide Seiten kennengelernt. Sowohl den klassischen Bürojob als auch das Handwerk. Ihre Zukunft sieht sie aber nach wie vor definitiv im Handwerk.
1: Selbst wenn das mit der Firma nicht funktionieren würde, es kann immer mal was sein. Also in irgendeiner Kapazität würde ich immer dem Handwerk treu bleiben.
0: Sehr schön. Also, das Handwerk, das bietet wirklich so viel mehr, als viele vielleicht denken. Vor allem ist es ein zukunftssicherer und vielfältiger Job. Kein Tag gleich dem anderen, und das haben wir jetzt ja gerade gehört von Jessica Schaumburg. Danke dir fürs Interview.
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1: Im Studio Mia Hehn. Nach den Anschlägen auf Umspannwerke in NRW und Brandenburg fahndet die Polizei nach dem mutmaßlichen Täter. Der 48-Jährige soll wohl zu Fuß auf der Flucht sein. Sein Truck wurde nahe des Hambacher Forsts gestürmt. Laut seiner Bekennerschreiben wollte er mit den Anschlägen die fossile Energiebranche treffen. Die Behörden ermitteln immer wieder zu verschwundenen Dienstwaffen bei der Bundespolizei und dem BKA. In den letzten 5 Jahren gab es 33 Disziplinarverfahren, berichtet das Redaktionsnetzwerk Deutschland. Unklar ist, wie viele Waffen genau fehlen. Die Grünen fordern mehr Transparenz vom Innenministerium. Weltkarten sollen realistischer werden. Dafür hat sich die UN-Vollversammlung ausgesprochen. Konkret geht es darum, dass die größten Verhältnisse besser dargestellt werden als bisher. Afrika ist auf aktuellen Weltkarten nämlich eigentlich zu klein und die USA sind zu groß dargestellt. Bittere Schlappe für den ersten FC Köln. In der Fußball-Bundesliga hat die Mannschaft gegen den VfB Stuttgart den Kürzeren gezogen. Die Kölner kamen auswärts nicht über ein 1:4 hinaus.
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1: Da ist er, dieser Moment, den wir alle kennen. Eine kleine Tasche, ein leises Klicken und irgendwie wirkt es plötzlich wie ein Accessoire aus einer anderen Zeit. Genau dieses Klicken hat gerade ein Comeback. Der sogenannte Kussverschluss ist wieder da. Klingt romantisch, ist aber eigentlich pure Mechanik. Und meine Kollegin Alexandra Peters weiß, was hinter diesem Trend steckt. Alexandra, erklär uns erstmal, was genau ist denn ein Kussverschluss?
2: Im Grunde ist das ein sehr klassischer Metallverschluss bei Taschen oder kleinen Geldbörsen. Zwei Kugeln oder Knöpfe aus Metall werden durch einen gebogenen Rahmen zusammengedrückt und klicken dann zusammen. Dieses Geräusch hat dem Ganzen auch seinen Namen gegeben. Es klingt so, als würden sich zwei Lippen kurz berühren, also einen Kuss geben, sowas wie Muah. Das Prinzip ist alt, sehr robust und war vor allem bei Handtaschen in der Mitte des 20. Jahrhunderts extrem verbreitet. Heute kennt man den Kussverschluss oft noch von Vintage-Stücken oder kleinen Abendtaschen.
1: Und warum taucht das gerade wieder auf? Also, das wirkt ja eher, ja, retro als neu.
2: Genau das ist der Punkt. Der Kussverschluss profitiert gerade stark von diesem Nostalgietrend in der Mode. Viele Designs greifen bewusst alte Formen wieder auf, kleine, fast schon verspielte Details, die ein Produkt sofort besonders wirken lassen. Dazu kommt, in einer Zeit, in der vieles magnetisch, digital oder unsichtbar schließt, wirkt so ein mechanischer Moment fast schon entschleunigend. Dieses kleine Klick ist plötzlich wieder ein Design-Statement.
1: Das heißt, es geht weniger um Funktion, mehr um das Gefühl, oder wie?
2: Absolut. Natürlich funktioniert der Verschluss weiterhin ganz praktisch. Aber im Mittelpunkt steht dieses

0: haptische Erlebnis. Aktuell gerne wieder bei kleinen Taschen, Portemonnaies oder anderen Accessoires. Man spürt den Moment des Schließens, hört ihn sogar und genau das macht ihn so attraktiv. Viele Designer wie Chanel, Louis Vuitton oder Gucci nutzen ihn deshalb gezielt als Stilmittel. Nicht perfekt glatt und unsichtbar, sondern bewusst sichtbar und auch ein bisschen nostalgisch.
1: Der Kussverschluss ist damit mehr als nur ein Stück Metall an einer Tasche. Er ist ein kleines akustisches Retro-Statement und vielleicht genau deshalb gerade wieder so gefragt, weil er etwas tut, das viele moderne Dinge nicht mehr tun. Er macht einen Moment spürbar. Alexandra Peters, vielen Dank.
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1: Im Studio Mia Hehn. Die Polizei hat jetzt auch in Sachsen Sprengvorrichtungen entdeckt, mit denen die Stromversorgung lahmgelegt werden sollte. Betroffen sind zwei Umspannwerke bei Bautzen. Unterdessen wird weiter nach einem 48-Jährigen gefahndet. Er soll für versuchte Sabotagen in Brandenburg und NRW verantwortlich sein. Für viele VW-Beschäftigte bleibt die Zukunft unsicher. IG Metall-Chefin Benner hofft, den geplanten Stellenabbau in Deutschland noch zu begrenzen. Weltweit will VW weitere 50.000 Stellen streichen, etwa die Hälfte davon in Deutschland. Aber diese Zahl sei nicht in Stein gemeißelt, sagte Benner im ZDF. Immer wieder kommen Dienstwaffen bei der Bundespolizei und dem BKA

0: vorhanden. Wie das Redaktionsnetzwerk Deutschland berichtet, gab es deshalb in den letzten 5 Jahren etwa 30 Disziplinarverfahren. Wie viele Waffen fehlen, will das Innenministerium nicht sagen. Der VfB Stuttgart hat seine Pleite in der Bundesliga-Partie gegen die Bayern wieder gut gemacht. Am Abend stand das erste Heimspiel der Saison gegen Köln an. Und da gab es einen 4:1-Sieg.
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2: Guten Morgen und willkommen im ersten September-Wochenende. Es ist kurz nach 8. Schön, dass ihr mit dabei seid. Ich bin Dani Wiese hier bei Brillox Radio und wir starten zusammen in diesen Samstag und direkt mit einer ziemlich genialen Verwandlung. In Straßburg steht eine alte Tabakfabrik, die längst ausgedient hatte. Abreißen? Viel zu schade. Heute lernen, arbeiten und leben dort Menschen auf einem Unicampus. Und trotzdem ist ganz viel vom alten Gebäude geblieben. Wie man aus Vergangenheit Zukunft baut, das schauen wir uns gleich an. Nach 3 Songs.
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1: Wenn selbst Architekten ins Schwärmen kommen, dann ist das immer ein Zeichen für eine besondere Baukultur. Und damit willkommen hier bei Brillux Radio. Und das gilt nicht nur für Neubauten, nein. Das gilt auch, wenn bestehende Gebäude umgenutzt werden. Richtig tricky wird's, wenn der Denkmalschutz mit im Boot sitzt, ja. Und das wissen wirklich alle Architekten, alle Bauleiter. Das ist wirklich tricky, boah, schwierig. Umso schöner, wenn man dann aus dem Vorhandenen doch was Neues schafft. Ein Beispiel dafür ist die Manufaktur de Tabac in Straßburg. Eine stillgelegte Tabakfabrik, die ist zum Unicampus geworden. Kollegin Linda Wilmes hat sich das mal vor Ort angeschaut und hat mit ein paar Architekten die fachliche Perspektive eingenommen. Linda, wie war's?
2: Ja, das ist schon immer was Besonderes, wenn man als Nicht-Architekt, so wie ich, die Architekturbrille aufsetzt. Man erlebt das Gebäude einfach ganz anders. Hier bei der alten Tabakfabrik sind Grundriss und Mauern komplett erhalten geblieben und trotzdem ist es wirklich ein komplett neuer Ort geworden, sagt auch Architekt Peter Herzog.
3: Ich bin fast schon ein bisschen neidisch darauf, dass sie so einen schönen Campus hier haben. Das gibt es natürlich in vielen Städten eben auch aus Platzgründen nicht. Und hier hat man das gehabt und man hat das super umgenutzt. Ich finde es eine sehr, sehr angenehme Atmosphäre hier.
2: Ja, und das sieht und spürt man, wenn man zum Beispiel durch das imposante Eingangstor in den Innenhof läuft. Der Campus hat nämlich nicht nur Uni in sich, sondern auch Restaurants, eine Schule für Kunst, Startups, Coworking Spaces, eine Jugendherberge und einen Biomarkt. Ein ganz diverses Konzept, das ankommt, sagt Frank Rosenkranz.
4: Das ist schon toll, man sieht ja, wie das angenommen wird. Die Plätze sind fast alle voll. Wir sind eigentlich mitten in Straßburg, sind aber trotzdem lärmgeschützt und sitzen hier schön im Schatten. Also schon total begrüßenswert, dass sowas auch dann von der Bevölkerung angenommen wird.
2: Angenommen und gelebt. Ein Campus mit so einem Feeling in historischer Kulisse, das hätte ich auch gern gehabt. Für Straßburg ist die Geschichte der Manufaktur de Tabac also noch nicht auserzählt. Das sagt auch Architekturhochschullehrer Dominik Neidlinger, der mit uns die Tour durch die alten Mauern gemacht hat.
5: Tabak und das Rheintal, das darf man nicht vergessen, gehört zusammen. Also man weiß es vielleicht nicht so richtig, aber die Tabakanbau gibt es immer noch. Ne? Und vielleicht ist es so ein bisschen diese kulturelle Identität. Und für den Ort, wo wir jetzt hier sind, ist es sehr gut gelungen. Weil es war nicht einfach und dieses ganze Programm hier auch zu integrieren, Chapeau.
1: Über mehr als 150 Jahre Tabakgeschichte und jetzt ein moderner Unicampus, bei dem Architekten ins Schwärmen kommen. Das sind so Projekte, die gern öfter vorkommen dürfen. Denn so behalten Städte wie Straßburg ihre Geschichte und ihr architektonisches Gesicht.

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1: Trüb und nass ist es heute. Von der Mitte bis runter zur Donau regnet es teils kräftig und vereinzelt ist auch mal ein Gewitter dabei. Später lässt der Regen nach. Es bleibt dann wechselhaft mit einem Sonne- und Wolkenmix. An der Küste kann auch noch mal ein Schauer runterkommen. Das Ganze bei maximal 18 bis 28 Grad. Morgen dann meist trocken mit viel Sonne bei maximal 30 Grad.
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2: Einen großartigen Samstagmorgen. Willkommen hier bei Brillux Radio. Schön, dass ihr mit dabei seid. Ich bin Dani Wiese. Und gleich treffen zwei Welten aufeinander, bei denen man erstmal gar nicht unbedingt denkt, na klar, die gehören zusammen. Malerhandwerk und künstliche Intelligenz. 40 Malerinnen und Maler haben sich bei Brillux in Münster eingeschlossen, freiwillig, und 48 Stunden lang mit Digitalexperten an Lösungen für echte Probleme im Handwerkeralltag gearbeitet. Und dabei ging es nicht um irgendwelche KI-Spielerei, sondern um Dinge, die euch tatsächlich Arbeit abnehmen könnten. Was nach diesen 48 Stunden rauskam, das hört ihr gleich nach zwei Songs.

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1: KI kann mittlerweile ja gefühlt alles. Texte schreiben, Bilder erstellen, E-Mails beantworten. Aber kann künstliche Intelligenz auch Handwerkern helfen? Und damit willkommen bei Brillux Radio. Um das herauszufinden, haben sich 40 Malerinnen und Maler zur ersten KI-Werkstatt bei Brillux in Münster getroffen. 48 Stunden lang haben sie zusammen mit Digitalexperten versucht, Tools für die größten Herausforderungen der Branche zu entwickeln. Kollege Daniel Peters hat sich angeschaut, welche Probleme dort angepackt wurden.
2: Zum Beispiel das Thema Aufmaß. Klingt nicht sexy? Ist es auch nicht. Zur Erklärung, das Aufmaß ist die Grundlage für jedes Angebot. Da werden die Flächen und Maße aller Wände erfasst und berechnet. Verdammt viel Arbeit, sagt Malermeister Marco Meurer aus Wiel.
3: Zeitintensiv, ohne Ende. Ne? Wir laufen immer ab, wir machen Maßketten, wir rechnen die Einheitspreise. Wenn die KI, ich sag mal, hier den Part übernimmt, ist das schon maßgeblich, ne? In der Einsparnis von unproduktiven Zeiten.
2: Genau dafür wollen er und seine Gruppe innerhalb von 48 Stunden eine Lösung finden. Aber ist das überhaupt machbar?
4: Ich hoffe, ja. Aber ich glaube schon, ja.
5: Ich stecke da schon große Hoffnung rein, dass wir gerade das mit dem Aufmaß jetzt die nächsten zwei Tage auf die Reihe kriegen.
6: Ich bin realistisch, ich hoffe es. Ja. Österreichisch realistisch, ja.
2: Das Team also irgendwo zwischen vorsichtiger Zuversicht und vornehmer Zurückhaltung. KI-Experte Christoph Krause leitet die Werkstatt. Er unterstützt das Malerhandwerk seit Jahren beim Thema Digitalisierung und er ist überzeugt, die schaffen das mit der richtigen Einstellung.
7: Das Mindset, was man braucht, ist, sich einfach mal einzulassen auf was Neues und nicht zu sagen, oh, das haben wir noch nie so gemacht und wir machen mal lieber weiter wie bisher, sondern einfach zu sagen, ich nehme mich mal 48 Stunden raus und sage, es wird schon klappen und lass mich einfach mal darauf ein.
2: Wer das macht, merkt schnell, da steckt deutlich mehr drin als nur Texte schreiben oder Bilder generieren. Aber auch Atmosphäre und Stimmung haben einen großen Einfluss.

0: Deshalb findet die Werkstatt auch nicht in irgendeinem Seminarraum statt, sondern im Bewohnen-Gästehaus. Zwischen Küchentisch und Wohnzimmer wird ausprobiert, programmiert und diskutiert.
1: Er hat ja auch das 3D-Modell, was man vielleicht eventuell auch noch weiterverarbeiten
2: kann. Aber ich glaube, wir konzentrieren uns auf den PDF.
3: Würde ich auch sagen. Also würde ich den ersten Step auf den PDF-Plan konzentrieren. Ja. Weil das kriegen wir auch mal.

0: Findet der Malermeister.
1: Einwandfrei.
0: Also sehr zufrieden?
1: Ja, absolut. War ein toller Workshop. Erfolgreich, aber nicht nur im Ergebnis, was das Tool angeht, sondern auch das zwischenmenschliche, partnerschaftliche Zusammenarbeiten hier mit den Jungs. Toll, spitze.
0: Von der ersten Idee zum funktionierenden KI-Werkzeug in gerade einmal 48 Stunden. Und die Erkenntnis, KI ersetzt das Handwerk nicht, sie kann ihm aber jede Menge Fleißarbeit abnehmen.
2: Weniger Zeit am Schreibtisch, mehr Zeit auf der Baustelle. Genau das ist die Hoffnung hinter solchen Projekten. Dani Peters, vielen Dank fürs Mitnehmen.

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1: Leute, gleich wird es 9. Willkommen hier bei Brillux Radio. Und wer von euch kennt diesen Satz? Beim Umzug, ja? Wir lassen die Wand erstmal weiß, Farbe können wir immer noch später machen. Ja, und dieses später bedeutet dann gerne mal 2034. Kennt jeder von uns, oder? Ja. In der nächsten Stunde besuchen wir eine Frau, die dieses Problem definitiv nicht hat. Denn sie hat sich was getraut. Farbe, Struktur, also wirklich wow. Und genau das schauen wir uns an. Unter anderem in der nächsten Stunde hier bei Brillux Radio.

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1: Im Studio Mia Hehn. Auch in Sachsen sollte es wohl einen Anschlag auf die Stromversorgung geben. In der Nähe von Bautzen wurden an Umspannwerken Sprengvorrichtungen gefunden. Unterdessen wird nach den Sabotagen in Brandenburg und der NRW weiter nach einem 48-Jährigen gefahndet. In seiner Wohnung wurde Sprengstoff gefunden. Hacker haben Daten der Berliner Senatsverwaltung im Darknet veröffentlicht. Laut RBB sind gut 1,4 Millionen Datensätze geleakt, darunter Personalakten und Arbeitszeugnisse. Die Hackergruppe hatte 2 Millionen Euro Lösegeld gefordert. Der Senat zahlte nicht und sagte, wir lassen uns nicht erpressen. Einen Tag vor der Landtagswahl in Sachsen-Anhalt wollen heute Tausende auf die Straßen gehen und ein Zeichen für Demokratie setzen. In Magdeburg und Halle sind Demos angemeldet. Aufgerufen hat ein Bündnis aus Kirchen, Gewerkschaften und Verbänden. In letzten Umfragen liegt die AfD deutlich vorn. Bittere Schlappe für den ersten FC Köln. In der Fußball

0: Bundesliga hat die Mannschaft gegen den VfB Stuttgart den Kürzeren gezogen. Die Kölner kamen auswärts nicht über ein 1:4 hinaus.
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2: Schönen Samstag euch und herzlich willkommen im ersten September-Wochenende um kurz nach 9 hier bei Brillux Radio. Dani Wiese bin ich, schön, dass ihr mit uns unterwegs seid. Und ich habe gleich einen Podcast-Tipp für euch, bei dem das Konzept allein schon ziemlich gut ist. Im Brillux Zuhause-Podcast weiß Interior-Experte Erik Schrotfeuer nicht, wer ihm im Podcast-Studio gegenüber sitzt. Dieses Mal war er mehr als überrascht, denn die zwei Mädels, die da auf ihn zukamen, die kennt er. Nämlich auch aus dem Podcast-Game und das ziemlich gut. Sie sind quasi Kolleginnen und Kollegen. Einen kleinen Vorgeschmack auf diesen großartigen Podcast, den Brillux Hause Podcast, habe ich gleich nach nur 3 Songs hier bei uns bei Brillux Radio. Schönen Samstag.
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0: Ihr Lieben, an diesem Samstag quatschen wir ein bisschen über Podcast und damit willkommen hier bei Brillux Radio, nämlich über euren neuen Lieblingspodcast, den Brillux Zuhause Podcast. Da ist eine neue Folge erschienen am Donnerstag und Erik Schroth ist Interior-Experte, aber auch der Host der Show. Und der hat diesmal nicht schlecht geguckt, denn die zwei Mädels, die dort plötzlich in seinem Studio standen, seinem Podcast-Studio, die kannte er. Das sind nämlich die Kolleginnen Johanna und Linda vom Couch-Kino-Podcast. Und natürlich hat Erik dann direkt die Chance genutzt, sich über den Podcast auch mal zu unterhalten. Wir hören rein.
1: Die Frage gebe ich, oder das gebe ich direkt an euch, weil was macht ihr eigentlich den ganzen Tag?
2: Ja, was
1: Kino,
2: machen wir?
1: Kino, Film gucken.
3: Ja, wir gucken den ganzen Tag Filme. Das ist unser Beruf.
1: Und danach werdet ihr dafür auch noch bezahlt.
3: Genau, und danach treffen wir uns und quatschen ein bisschen drüber.
2: Ja, manchmal gucken wir die Filme natürlich auch zusammen und dann suchen wir uns die Filme aus, von denen wir sagen, die sind richtig gut. Die sollten jeder sollte diesen Film auf der Watchlist haben und dann nerden wir uns da so richtig krass rein. Wir suchen alle Hintergrundfakten, wir gucken, was gibt's Interessantes zu so einem Film, was vielleicht noch nicht jeder weiß und das präsentieren wir dann alles bei uns im Podcast.
3: Genau, und wir bringen auch immer einen Fakt mit, den die andere nicht weiß und überraschen uns dann immer noch mal mit noch
1: ihr
3: mehr
1: seid
3: Hintergrundwissen.
1: So surprising. Ja. Na, aber ernsthaft, ich höre oft in die Folgen rein. Ich bin Fan davon, dass ihr auch Dinge, komische, weirde Dinge mit Bananen macht. Wann war das im Titanic-Podcast?
3: Ja, klar, ja. Die Bananentheorie.
1: Ja, und genau das liebe ich, was du gerade sagtest irgendwie, Johanna, dass ihr so euch da so rein nerdet. Also wenn man euren Podcast schaut oder zuhört, dann hat man wirklich so das Gefühl, okay, die Filme werden nochmal von der anderen Seite aufgeräumt.
0: Zwei super sympathische Nerds bzw. Nerdinnen, die Erik dieses Mal im Brillux Zuhause Podcast zu Gast hat. Hört auf jeden Fall mal rein oder auch schaut ihn euch an. Die neue Folge findet ihr auf allen gängigen Podcast-Plattformen und als Videopodcast bei YouTube.

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1: Trüb und nass ist es heute. Von der Mitte bis runter zur Donau regnet es teils kräftig und vereinzelt ist auch mal ein Gewitter dabei. Später lässt der Regen nach. Es bleibt dann wechselhaft mit einem Sonne- und Wolkenmix. An der Küste kann auch noch mal ein Schauer runterkommen. Das Ganze bei maximal 18 bis 28 Grad. Morgen dann meist trocken mit viel Sonne bei maximal 30 Grad.
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2: Das erste Septemberwochenende läuft und wir sind mittendrin. Dani Wiese bin ich. Hallo, willkommen hier bei Brillux Radio. Und es gibt einen Satz, der wahrscheinlich schon tausende Wohnungen ziemlich zuverlässig langweilig gemacht hat. Wir lassen die Wände erstmal weiß. Erstmal. Für die nächsten 10 Jahre, weil dann sind sie immer noch weiß. Ja, es gibt eine Frau, die hat es genau anders gemacht. Und das ist wirklich sensationell, was daraus entstanden ist. Und für all diejenigen, die diesen Satz auch schon gesagt haben, und das habe ich auch, ne? Also ich möchte wirklich nicht irgendwie despektierlich oder sowas sein, sondern mir ging es genauso. Klar, wir lassen sie erstmal weiß. Aber wie es anders geht, ein ganz hervorragendes Beispiel haben wir nach nur 2 Songs für euch hier bei Brillux Radio.

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1: Ich glaube, diesen Satz hat jeder von uns schon mal gesagt oder gehört während eines Umzugs. Und damit willkommen bei Linux Radio. Ach, ich lasse die Wände erstmal weiß. Farbe kann ich aber noch später machen. Und wer das sagt, wohnt meistens auch die nächsten 10 Jahre in einer weißen Wohnung, oder? Ja, dabei macht's doch so einen Unterschied, wenn wir uns trauen. Kollege Daniel Peters hat Carmen Ruf besucht. Die hat's nämlich bewusst anders gemacht. Daniel, und? Hat sie's bereut?
2: Kein bisschen. Nehmen wir ihr Schlafzimmer. Da stehen wir drin und denken, oh krass, eine Betonwand? Ist kein echter Beton, sondern vom Maler nachgebildet. Aber das verleiht dem Raum direkt so einen Loftcharakter.
3: Also 10 Kreuze, dass ich es gemacht habe. Alle, die kommen, denken, es wäre echt Beton. Außer jemand, der sich natürlich mit Bauträgern und so auskennt, was die Vorschriften und so sind, dass er weiß, okay, das kann jetzt hier keine Betonwand sein. Aber alle denken, ah, Beton, cool. Wieso ist der Beton nicht auf der anderen Seite?
2: Carmen hat jahrelang auf ihre Eigentumswohnung gespart und sich dann gesagt, wenn schon, dann richtig.
1: Also ist die Betonwand nicht das einzige Highlight?
2: Nee. Auch in der Küche und im Wohnbereich hat sie sich bewusst gegen den Standard entschieden. Da hat der Maler eine besondere Spachteltechnik an die Wand gebracht. Helle Flächen, kleine braungraue Einschlüsse. Je nachdem, wie das Licht fällt, sieht die Wand ganz unterschiedlich aus. Wie ein Kunstwerk, sagt Carmen.
1: Und weiße Wände hat sie gar keine mehr?
2: Doch, auch. Aber wie? Da steht eine schwarze Küche. Wirklich. Komplett schwarz. Und dahinter weiße, perfekt glatte Wände. Der Kontrast, der ist richtig stark.
3: Irgendwie hatte ich mir das mal in den Kopf gesetzt, dass ich es irgendwie cool. Ich glaube, ich habe es mal irgendwo wahrscheinlich gesehen. Vielleicht ist es auch schon 20 Jahre her. Aber ich habe immer gesagt, eine Anthrazit oder schwarze Küche finde ich cool. Ich war, wahrscheinlich, weil es zeitlos ist. Wahrscheinlich, weil es irgendwie stylisch ist. Clean, der Look wahrscheinlich.
2: Selbst die Küchenfirma meinte zu ihr, endlich mal jemand, der sich was traut.
1: Klingt so, als hätten die Handwerker da auch richtig Spaß gehabt.
2: Total. Ich habe darüber mit Malermeister Dennis von der Straße gesprochen. Geschäftsführer vom Malerbetrieb Steiert aus Kirchzarten bei Freiburg. Und der meinte nur, Traumkundin.
4: Selber kreativ zu sein, mit dem Kunden dann eine Lösung auszuarbeiten. Was wollen wir machen? Wie wollen wir es machen? Wie stellst du dir später die Einrichtung vor, damit dann die Techniken auch zur Einrichtung passen? Das ist schon was, was richtig Spaß macht.
2: Und alle, die Carmen besuchen, streichen erstmal mit ihren Händen über ihre besonderen Wände.
3: Neulich kam jemand, der hat dann so ein Marmeladencroissant gegessen und hat dann so Marmelade noch an den Fingern und dann ist er da drüber gefahren und dann war die Marmelade an der Wand. Ich so, oh.
2: Das ist dann wohl der Preis, wenn eine Wand aussieht wie ein Gemälde. Wichtig nur, dass der Maler so eine Betontechnik imprägniert. Dann lassen sich solche Wände auch wieder reinigen.
1: Traut euch was, sagt mein Kollege Daniel Peters hier von Linux Radio. Vielleicht auch mal mit so einer Betonwand anfangen. Hm? Wie wär's?

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1: Gleich ist es 10 im Land und wir gehen in der nächsten Stunde nochmal gemeinsam zur Schule, aber keine Sorge, es gibt weder Mathe noch unangekündigte Vokabeln.

Abeltests. Wir gehen in eine Hamburger Schule. Da haben 10 Klässler ihre Klassenräume gegen Farbe und Malerrolle getauscht und gemeinsam mit Profis ihre Schule neu gestaltet. Und das Coole daran, ihre eigenen Ideen landen tatsächlich an der Wand und bleiben dort, wenn sie selbst längst weg sind. Ein ziemlich schönes Vermächtnis der etwas anderen Art. Gleich in der nächsten Stunde hier bei uns bei Brillux Radio.

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1: Im Studio Mia Hehn. Die Polizei hat jetzt auch in Sachsen Sprengvorrichtungen entdeckt, mit denen die Stromversorgung lahmgelegt werden sollte. Betroffen sind zwei Umspannwerke bei Bautzen. Unterdessen wird weiter nach einem 48-Jährigen gefahndet. Er soll für versuchte Sabotagen in Brandenburg und NRW verantwortlich sein. Hacker haben Daten aus der Berliner Senatsverwaltung im Darknet veröffentlicht. Darunter sind etwa Personalakten und Arbeitszeugnisse, berichtet der RBB. Die Daten waren vor einigen Wochen bei einer Cyberattacke gestohlen worden. Die Täter forderten Lösegeld, der Senat ging darauf nicht ein. Die gesetzlichen Krankenkassen haben im ersten Halbjahr gut 2,6 Milliarden Euro plus gemacht. Grund zur Entwarnung ist das aber nicht, so Gesundheitsminister Linnemann. Die Kassen müssen ihre Pflichtreserven auffüllen und die Kosten für medizinische Behandlungen steigen weiter deutlich. Der VfB Stuttgart hat seine Pleite in der Bundesliga-Partie gegen die Bayern wieder gut gemacht. Am Abend stand das erste Heimspiel der Saison gegen Köln an und da gab es einen 4:1-Sieg.
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2: Einen richtig schönen Samstag euch. Es ist kurz nach 10. Dani Wiese bin ich hier bei Brillux Radio. Ich hoffe, euer erstes Septemberwochenende macht bisher, was ein Wochenende machen soll und so, wie ihr euch das vorgestellt habt. Und die große Frage ist, was bleibt eigentlich von der Schulzeit? Ja, was bleibt da? Also klar, Zeugnisse, ne, irgendwo in der Schublade, ein paar Geschichten und mindestens ein Klassenfoto, bei dem man sich heute fragt, wer einem damals diese Frisur erlaubt hat und auch diesen Klamottenstil. Ja. An einer Stadtteilschule in Hamburg bleibt von einigen Zehntklässlern deutlich mehr. Sie durften nämlich etwas machen, das wirklich einzigartig ist und das ganz grandios ist. Und was das genau war und was Brillux

0: damit zu tun hat. Ja, darüber sprechen wir. Ist wirklich ganz schön. Nach nur 3 Songs hier bei Brillux Radio.
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1: Nach der Schulzeit. Was bleibt da eigentlich von uns zurück? Also, ich meine jetzt in der Schule. Oh, vielleicht ein Foto im Jahrbuch, oder? An der Stadtteilschule Bergstedt in Hamburg ist das deutlich mehr. Dort haben 10-Klässler die Chance, ihrer Schule buchstäblich ihren Stempel aufzudrücken. Beim Projekt Betrieb trifft Schule gestalten sie gemeinsam mit Malerprofis ganze Bereiche neu. Kollege Daniel Peters hat vorbeigeschaut. Daniel, wie kommt das denn bei den Schülerinnen und Schülern an? Erzähl mal.
2: Richtig gut. Ich habe Martha getroffen. Die 16 geht in die 10. Klasse und hat für 3 Tage Schulheft und Füller gegen Farbe und Malerrolle getauscht. Das Besondere, die Schülerinnen und Schüler dürfen ihre eigenen Gestaltungsideen einbringen und die werden wirklich umgesetzt.
3: Es ist sehr schön, wenn die das wirklich ernst genommen haben und die Ideen auch. Fühlt sich gut an, dass ich das gemacht habe. So, wenn ich auch weg bin, da werde ich mir das so denken, ja, ich habe das damals gemacht, vor 2, 3 Jahren, ich habe da mitgemacht.
2: Und das bleibt wirklich vor Ort und im Kopf.
1: Was haben denn die Kids, also die Schüler und Schülerinnen, ganz konkret gestaltet?
2: Den Eingangsbereich, also genau den Ort, den jeden Morgen alle sehen. Da ziehen sich jetzt breite blaue und grüne Linien über die Wände. Dazu grafische Formen und Pfeile, die nach oben zeigen. Modern, klar und verdammt professionell. Boris Brosch, Malermeister und Geschäftsführer der Farbwechsel GmbH aus Hamburg, hat das Ganze zusammen mit den Schülerinnen und Schülern umgesetzt.
4: Wenn ihnen das gefällt, dann sind sie sofort Feuer und Flamme. Und die sind oftmals auch gar nicht mit der Voraussetzung, das kriege ich doch nicht hin, das ist am ersten Tag. Ich habe gesagt, ja, setz dich mal, das kriegen wir schon zusammen hin. Und was sie innerhalb von 3 Tagen selbstständig auf die Beine gestellt haben, das haut die um. Die sind echt stolz drauf, stolz wie Wolle.
2: Aber der Weg dahin, der ist auch nicht ohne.
1: Und was war das Schwierigste, Daniel?
2: Für Martha das Abkleben.
3: Das Problem war, dass ich manchmal so schief abgeklebt habe, da musste ich das ganze Dings wegmachen und dann wieder draufkleben. Also ich musste das immer wieder machen, weil ich habe es auch falsch gemacht, aber dann nachhinein habe ich es dann auch gelernt.
2: Und genau darum geht es bei solchen Projekten ja auch. Nicht darum, alles sofort perfekt zu können, sondern etwas auszuprobieren, Fehler zu machen und am Ende zu sehen, ich kann mehr, als ich gedacht habe.
1: Daniel Peters über ein Schulprojekt, das Kreativität und Handwerk zusammenbringt. Entstanden ist das Ganze übrigens im Rahmen der Brillux Nachwuchsinitiative Deine Zukunft ist bunt. Dank dir fürs Mitnehmen, Daniel.

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1: Erst noch viele Wolken, Richtung Donau sind auch noch ein paar Regentropfen mit dabei. Im Laufe des Tages lockert es dann auf. Es bleibt häufiger trocken und nur im Norden kann es ab und zu noch ein bisschen regnen. Dazu liegen die Höchstwerte bei 18 bis 28 Grad. An der Küste sind auch Sturmböen drin. Morgen meist sonnig und trocken, maximal bis 29 Grad.
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2: Schön, dass ihr diesen Samstag mit uns verbringt. Dani Wiese bin ich, hier bei Brillux Radio. Und gleich dürfen wir mal ganz offiziell neugierig sein. Bei manchen Menschen kennt man Filme, Interviews, rote Teppiche. Aber eigentlich ist doch viel spannender, wie sieht es denn aus, wenn hinter ihnen die eigene Haustür zufällt? Und genau dafür haben wir unsere Kategorie Wie wohnt eigentlich? Und diesmal dürfen wir mit zu Schauspielerin Anushka Renzi nach Hause. Sie zeigt uns, wie sie privat wohnt. Und ich finde ja, Wohnungen verraten manchmal mehr über Menschen als 20 Interviews. Gleich dürfen wir ein bisschen durchs Schlüsselloch gucken, nach nur zwei Songs.

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1: Hallo, ich bin Anuschka Renzi, ich bin Schauspielerin. Zu 99% die letzten 40 Jahre am Theater. Hab auch viele Fernsehserien gedreht und seit 3-4 Jahren habe ich mich auch ins Reality gewagt. Ich habe eine Wohnung, eine Mischung aus Englisch und ein bisschen marokkanisch, würde ich sagen. Kein bisschen modern oder kühl. Das Sofa ist weinrot und hat ganz viele antike Brokatkissen. Und dann habe ich auch einen ganz dunklen, wunderschönen Perserteppich. Dann aber auch wieder helle Möbel. Man kann die Wohnung nicht in eine Schublade stecken. Es sieht eher so ein bisschen aus wie so ein kleines Palais in Marrakesch. Meine Lieblingsantiquität ist ein Schrank mit einem Sekretär drin. Der ist 240 Jahre alt. Der war mal auf einem Schiff in der Kapitänskoje. Das heißt, der sieht aus wie ein normaler, schöner, handbemalter Schrank. Aber man kann es aufklappen zu einem Sekretär. Den habe ich in den Flur gestellt, neben einem antiken Sessel, weil ich leider Gottes, was ich überhaupt nicht verstehe, einen riesengroßen, langen Flur habe, wo ich am liebsten die Wand durchbrechen würde zum Wohnzimmer. Dann wäre das Wohnzimmer nämlich doppelt so groß. Wenn Freunde da sind, sind alle in der Küche. Da habe ich einen großen Esstisch. Die Küche sieht eigentlich aus wie ein Wohnzimmer. Da ist Küche, aber da ist eben auch Teppich am Boden. Die Stühle sind Polstersessel und auch sehr gemütlich mit vielen Silberkerzenständern und ein bisschen zu voll, ehrlich gesagt, aber ist jetzt, wie es ist. Ich koche nicht für Freunde, ich bestelle.
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1: Es wird gleich 11. Willkommen an diesem Samstag hier bei Brillux Radio. Und falls ihr bei der Urlaubsplanung normalerweise nach Meerblick, schöner Altstadt und gutem Essen sucht, ja, dann seid ihr wahrscheinlich so wie ich, weil mir geht's da genauso. Es gibt allerdings auch Menschen, die machen exakt das Gegenteil. Die reisen freiwillig an Orte, an denen Treppen ins Nichts führen, Türen keinen Sinn ergeben und man spätestens nach 5 Minuten denkt, boah, wer hat das denn geplant? Es geht um berühmte, gruselige Gebäude. Ja, unter anderem in der nächsten Stunde.

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1: Im Studio Mia Hehn. Auch in Sachsen sollte es wohl einen Anschlag auf die Stromversorgung geben. In der Nähe von Bautzen wurden an Umspannwerken Sprengvorrichtungen gefunden. Unterdessen wird nach den Sabotagen in Brandenburg und der NRW weiter nach einem 48-Jährigen gefahndet. In seiner Wohnung wurde Sprengstoff gefunden. Das Bundesamt für Sicherheit in der Informationstechnik warnt vor einer Zunahme bei Cyberkriminalität. Das sei nicht nur ein Risiko für die Betroffenen, sondern für die ganze Gesellschaft. Hintergrund: Hacker haben die beim Angriff auf die Berliner Verwaltung abgefischten Daten jetzt ins Netz gestellt. Einen Tag vor der Landtagswahl in Sachsen-Anhalt wollen heute Tausende auf die Straßen gehen und ein Zeichen für Demokratie setzen. In Magdeburg und Halle sind Demos angemeldet. Aufgerufen hat ein Bündnis aus Kirchen, Gewerkschaften und Verbänden. In letzten Umfragen liegt die AfD deutlich vorn. Erstes Heimspiel heute nach dem Wiederaufstieg für Schalke in der Fußball-Bundesliga. Am Abend ist der FC Bayern zu Gast in Gelsenkirchen. Vorher spielt unter anderem Dortmund in Hoffenheim. Paderborn trifft auf Freiburg und Leverkusen empfängt Union Berlin.
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2: Hi, willkommen in eurem ersten Septemberwochenende mit uns, mit Drillox Radio. Schön, dass ihr mit dabei seid. Ich bin Dani Wiese und gleich wird's ziemlich faszinierend. Okay, pass auf. Stellt euch mal vor, jemand könnte sichtbar machen, wie eure Erinnerungen aussehen. Nicht als Fotoalbum, sondern das, was tatsächlich in eurem Gehirn passiert. Ja, ich weiß, es ist schwierig zu erklären, aber der Künstler Refik Anadol verbindet für Melting Memories Hirndaten, Technologie und Kunst. Und seine Arbeiten landen damit nicht irgendwo in einem Forschungslabor, sondern in der internationalen Kunstwelt. Wie aus Gedanken und Erinnerungen Kunst wird, das hören wir nach nur 3 Songs hier bei Drillox Radio.
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1: Wenn wir Kunst betrachten, versuchen wir sie zu verstehen. Aber es geht auch andersherum. Kunst, die sichtbar macht, was sonst verborgen bleibt, nämlich Erinnerungen, Gefühle, Entscheidungen. Wir alle kennen diesen einen Gedanken. Ich würde gerne wissen, was du gerade denkst. Genau das versucht das Kunstprojekt Melting Memories. Nicht in irgendeinem Forschungslabor, sondern in weltbekannten Museen. Im Museum of Modern Art in New York oder im Guggenheim Museum in Bilbao. Der Künstler Refik Anadol wagt dafür einen Blick dorthin, wo sonst niemand hinschauen kann. Ins menschliche Gehirn. Nicht metaphorisch, sondern buchstäblich. Die Idee entsteht aus einer einfachen Frage. Wie sehen Emotionen aus? Anadol arbeitet dafür mit Wissenschaftlerinnen und Wissenschaftlern der University of California in San Francisco zusammen. Ein Forschungsinstitut trifft auf einen Medienkünstler, Wissenschaft auf Emotionen. Die Grundlage seiner Kunst? Keine Leinwand, keine Farbe, sondern echte Gehirnströme. Probanden bekommen eine EEG-Kappe aufgesetzt, eine haubenartige Vorrichtung mit Elektroden, die die elektrische Aktivität des Gehirns in Echtzeit misst und erinnern sich an intensive Momente ihres Lebens. Freude, Verlust, Wut, Gelassenheit. Diese erfassten Daten werden später mit Hilfe künstlicher Intelligenz in Kunst übersetzt. Zu sehen auf einer riesigen LED-Wand, 5x6 Meter groß. Die Bilder wirken dreidimensional, als würden Formen aus der Wand herausbrechen oder darin versinken. Millionen digitale Lichtpartikel fließen darauf wie Erinnerungen, die auftauchen, verschwimmen, wieder verschwinden. Emotionen bekommen eine Form. Gelassenheit wirkt wie ruhige Wellen. Wut explodiert in chaotische Wirbel. Und Trauer? Die beginnt regelrecht zu schmelzen. Faszinierend. Nicht, dass künstliche Intelligenz Gehirndaten in Bilder verwandeln kann, aber dass wir diese Darstellungen sofort verstehen. Als gäbe es eine universelle Bildsprache für Gefühle. Aus Bewegung, Licht und Struktur. Die emotionalste Kunst überhaupt.
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1: Erst noch viele Wolken Richtung Donau, sind auch noch ein paar Regentropfen mit dabei. Im Laufe des Tages lockert es dann auf. Es bleibt häufiger trocken und nur im Norden kann es ab und zu noch ein bisschen regnen. Dazu liegen die Höchstwerte bei 18 bis 28 Grad. An der Küste sind auch Sturmböen drin. Morgen meist sonnig und trocken, maximal bis 29 Grad.
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2: Samstag. Es ist das erste Septemberwochenende. Hallo, herzlich willkommen hier bei Brillux Radio. Ich bin Dani Wiese und gleich gibt's erstmal eine Geschichte, die ein bisschen aus der Reihe tanzt. Denn normalerweise, wenn wir in den Urlaub gehen, dann wollen wir doch es schön haben und romantisch und entspannt und gechillt und am Wasser und alles

schön. Ja, die meisten. Es gibt aber auch Menschen, bei denen ist das komplett anders. Die wollen lieber das Gruselprogramm. Ja, im Urlaub. Und deswegen machen wir gleich mal einen kleinen Ausflug zu Gebäuden, die Millionen Menschen anziehen, gerade weil mit ihnen irgendwas nicht stimmt. Unter anderem ins berühmte, na egal, in ein großartiges Haus in Kalifornien, ein Haus wie ein architektonischer Fiebertraum. Gleich wird's ein bisschen unheimlich nach zwei Songs.

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1: Es gibt die einen, die gucken bei ihren Urlaubsreisezielen nach Orten, die besonders schön sind. Nach weißen Stränden, historischen Altstädten oder malerischen Aussichtspunkten. Zu denen gehöre ich übrigens und damit willkommen bei Brillux Radio. Und dann gibt es aber die anderen, die fühlen sich von gruseligen Orten angezogen und wählen ihre Urlaubsziele nach Kriterien, die für andere eher abschreckend wären. Ganz spannender Ansatz finden wir hier bei Brillux Radio und deswegen hat Kollegin Alexandra Peters ein paar gruselige Orte rausgesucht, die jedes Jahr Millionen Menschen anziehen. Welche sind denn das, Alexandra?
2: Ja, unheimlich gruselig, ein bisschen rätselhaft. Wir starten in Kalifornien beim berühmtesten Winchester Mystery House. Wenn man dort durch die Gänge läuft, fühlt sich das teilweise an wie ein Traum, in dem irgendwas nicht stimmt. Treppen enden plötzlich an der Decke, Türen führen ins Nichts, Fenster blicken direkt in andere Zimmer. Die Besitzerin Sarah Winchester ließ fast 40 Jahre lang immer weiter anbauen. Daraus ist ein Haus entstanden, das wirkt wie ein riesiges Labyrinth. Und genau das fasziniert die Menschen bis heute. Unser Gehirn liebt nämlich Rätsel. Sobald etwas keinen Sinn ergibt, wollen wir unbedingt herausfinden, warum.
1: Also Reiseziel Nummer 1.

0: Eins verirren mit historischem Hintergrund. Wo geht's denn als nächstes hin, Alexandra?
1: Nach Barcelona zur Casa Batlló von Antonio Gaudí. Auf den ersten Blick wirkt das Haus fast wie aus einem Märchen. Schaut mal genauer hin, wird's etwas unheimlicher. Die Balkone erinnern viele an

0: Fassade. Und jetzt wird natürlich noch das Gebäude, bei dem vermutlich jeder sofort an Vampire denkt.
1: Ganz genau, Schloss Bran in Rumänien. Viele kennen es als Draculas Schloss. Das Lustige ist nur, der berühmte Vampirgraf hat dort wahrscheinlich nie gelebt. Trotzdem pilgern jedes Jahr hunderttausende Besucher dorthin. Und das zeigt eigentlich perfekt, was solche Orte so anziehend macht. Manchmal ist es eine gute Geschichte, die stärker ist als die Wahrheit. Das Schloss sieht genauso aus, wie wir uns eine Vampirburg vorstellen. Türme, dicke Mauern, Nebel in den Bergen. Da spielt es für viele fast keine Rolle mehr, was historisch belegt ist.
0: Warum reisen also jedes Jahr Millionen von Menschen zu Orten, vor denen andere lieber weglaufen würden? Wahrscheinlich, weil wir Geschichten lieben. Ein geheimnisvolles Haus ist eben mehr als nur ein Gebäude. Es ist ein Rätsel, ein Mythos und ein Abenteuer. Und manchmal reicht genau das schon aus, um einen Ort unvergesslich zu machen.

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1: Herzlich willkommen bei Vrilux Radio. Schönen Samstag. Es wird gleich 12 und ich schaue schon mal für uns in die nächste Stunde. Und da gibt es eine Frage, die wir beantworten, die ungefähr seit dem Kindergarten unbeantwortet durch unser Leben geistert. Warum ist die Banane krumm? Ich dachte mal, es wäre eine rhetorische Frage, ehrlicherweise. Ne? Ich meine, man weiß, wie man sie schält. Man weiß, wie sie schmeckt. Aber warum dieses Ding partout keine gerade Karriere machen wollte? Tatsächlich steckt dahinter ein ziemlich cleverer Mechanismus. Die Banane korrigiert nämlich beim Wachstum.

Mehr sage ich nicht. Also habe ich so nicht gewusst. Ich dachte immer, das wäre rhetorisch und das ist irgendwie so ein Sprichwort. Warum ist die Banane krumm? Das ist immer so, wenn man sagt, ja, du fragst schon wieder, du fragst eine Frage, auf die es keine Antwort gibt. Auf die Frage gibt's aber eine und die klären wir unter anderem in der nächsten Stunde hier bei Brillux Radio.

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1: Im Studio Mia Hehn. Die Polizei hat jetzt auch in Sachsen Sprengvorrichtungen entdeckt, mit denen die Stromversorgung lahmgelegt werden sollte. Betroffen sind zwei Umspannwerke bei Bautzen. Unterdessen wird weiter nach einem 48-Jährigen gefahndet. Er soll für versuchte Sabotagen in Brandenburg und NRW verantwortlich sein. Hacker haben Daten der Berliner Senatsverwaltung im Darknet veröffentlicht. Laut RBB sind gut 1,4 Millionen Datensätze geleakt, darunter Personalakten und Arbeitszeugnisse. Die Hackergruppe hatte 2 Millionen Euro Lösegeld gefordert. Der Senat zahlte nicht und sagte, wir lassen uns nicht erpressen. Die gesetzlichen Krankenkassen haben im ersten Halbjahr gut 2,6 Milliarden Euro plus gemacht. Grund zur Entwarnung ist das aber nicht, so Gesundheitsminister Linnemann. Die Kassen müssen ihre Pflichtreserven auffüllen und die Kosten für medizinische Behandlungen steigen weiter deutlich. Die Retter sprechen von einem Wunder. Mehr als 9 Tage nach der Sturzflut in Nepal ist ein Mann lebend aus einem zugeschütteten Tunnel geholt worden. Ein Hoffnungsschimmer für die Einsatzkräfte. Sie suchen derzeit noch nach etwa 5.500 Vermissten.
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2: Schönen Samstag euch. Dani Wiese bin ich hier bei Drillux Radio. Es ist kurz nach 12. Gemeinsam genießen wir noch ein bisschen das erste Septemberwochenende zusammen. Und Leute, manchmal führt der Weg zur Kunstakademie übers Schlagzeug. Und ihr denkt euch, hä? Wie? Fabian Eichstätt hat Malerei nie klassisch gelernt. Er beginnt seine Bilder teilweise ohne überhaupt zu wissen, wo sie am Ende landen. Und trotzdem steckt darin etwas, das er schon sein ganzes Leben kennt. Rhythmus und Bewegung. Denn bevor Farbe seine Sprache wurde, war da Musik. Und was Schlagzeugspielen mit Malerei zu tun hat, das hört ihr gleich. Hochgradig spannend. Noch 3 Songs.
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1: Es gibt Künstler, die planen jedes Detail. Und dann gibt es Fabian Eichstätt. Er beginnt ein Bild, ohne selbst zu wissen, wie es am Ende aussehen wird. Und damit willkommen bei Brillux Radio. Ja, Gesichter tauchen plötzlich aus der Farbe auf, Strukturen entstehen eher zufällig als geplant. Und das Spannende, Malerei hat er nie gelernt. Keine Ausbildung, kein Studium. Und Kollege Daniel Peters hat ihn getroffen. Daniel, woher kommt denn dieses Gespür bei seiner Kunst?
2: Aus einer Richtung, mit der wohl kaum jemand rechnen würde. Fabian Eichstätt sagt selbst, eigentlich begleitet ihn diese Art zu arbeiten schon sein ganzes Leben. Nur eben nicht mit Farbe, sondern mit Musik.
3: Warum ich das kann, habe ich dann irgendwann gemerkt, durch die Arbeitsweise, diese Technik, die eigentlich keine ist aus dem Malerhandwerk, die ist eigentlich schon immer in mir drin, weil ich seit Kindertagen gelernter Schlagzeuger bin.
2: Schon als Kind hat er

0: auf allem getrommelt, was irgendwie Krach macht. Und genau dieses Gefühl für Rhythmus und Bewegung findet er heute auf der Leinwand wieder.
1: Was hat das eine denn mit dem anderen zu tun? Verstehe ich nicht.
0: Für Fabian eine ganze Menge. Es geht ihm nämlich gar nicht zuerst um die Technik, sondern um die Haltung. Als Kind denkt man schließlich nicht darüber nach, ob etwas perfekt ist. Man macht einfach.
2: Als kleines Kind weißt du nicht, ob du gut bist oder nicht. Du weißt gar nicht, wie es geht. Es ist egal. Du spielst einfach. Du spielst. Das habe ich irgendwann verstanden, dass es eigentlich genau das ist. Man kann es einfach. Niemand sagt, dass jemand besser ist oder schlechter. Darum geht es gar nicht.
0: Und genau so entstehen auch seine Bilder. Ohne festen Plan, ohne Anspruch, dass jeder Pinselstrich perfekt sitzen muss.
1: Und wie wird aus diesem Gefühl dann ein fertiges Bild?
0: Über die Bewegung. Beim Schlagzeug verändert schon ein anderer Winkel oder etwas mehr Kraft den Klang. Auf der Leinwand passiert für Fabian genau das Gleiche, nur eben mit Farbe.
2: Beim Schlagzeug kann man unfassbar viele Töne aus einer Trommel aussäulen, je nachdem, von welchem Winkel man draufschlägt, mit welcher Kraft. Und das Gleiche passiert mit den Bildern auch. Wenn ich schnelle Bewegung habe oder langsame Bewegung, gibt es andere Farbenübergänge, andere Fades.
0: Am Schlagzeug entstehen so unterschiedliche Töne, auf der Leinwand unterschiedliche Verläufe und Strukturen. Für Fabian ist das am Ende dieselbe Sprache, nur mit einem anderen Werkzeug.
1: Schlagzeug oder Leinwand? Entscheidend ist für Fabian Eichstädt offenbar nicht das Material, sondern der Rhythmus dahinter. Daniel Peters, vielen Dank fürs Mitnehmen.

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1: Erst noch viele Wolken Richtung Donau, sind auch noch ein paar Regentropfen mit dabei. Im Laufe des Tages lockert es dann auf. Es bleibt häufiger trocken und nur im Norden kann es ab und zu noch ein bisschen regnen. Dazu liegen die Höchstwerte bei 18 bis 28 Grad. An der Küste sind auch Sturmböen drin. Morgen meist sonnig und trocken, maximal bis 29 Grad.
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2: Das Ganze mit mir, Dani Wiese. Hallo, herzlich willkommen an diesem Samstag hier bei Brillux Radio. Freue mich, dass ihr mit dabei seid. Und wir klären gleich mal diese eine Frage, die man seit der Kindheit kennt und bei der erstaunlich viele von uns trotzdem keine vernünftige Antwort liefern könnten. Warum ist die Banane eigentlich krumm? Ne, also wirklich, ich habe mir noch nie darüber Gedanken gemacht, ob hinter dieser Frage auch wirklich eine Antwort stecken muss. Ich dachte immer, die wäre rhetorisch. Und ich hätte jetzt aber einen kleinen Spoiler. Sie wächst nicht einfach so krumm vor sich hin. Die Banane ändert während des Wachstums tatsächlich ihre Richtung. Also, wenn ihr da auf diese Frage tatsächlich auch noch nie eine Antwort kanntet oder sie schon längst vergessen habt, nach zwei Songs bringen wir ein bisschen Licht in dieses Dunkel.

0: Leute, es gibt eine Frage. Und da dachte ich tatsächlich immer, es wäre eine rhetorische Frage. Und diese Frage kennt ihr alle, habt ihr alle in euren Kindheitstagen schon gehört. Nämlich, warum ist die Banane krumm? Ich habe wirklich nie darüber nachgedacht. Aber es gibt tatsächlich, wenn ihr sie wusstet, die Antwort, dann herzlichen Glückwunsch. Wenn sie euch entfallen sein sollte, haben wir jetzt Kollegin Linda Wilmes, die ist in dieses Thema mal ein bisschen tiefer eingetaucht. Linda, erzähl mal bitte.
1: Ja, weil niemand in den Urwald zog und die Banane gerade bog. Nee, das hat tatsächlich biologische Gründe. Viele glauben ja, die Banane wird krumm, weil sie nach unten hängt. Und das stimmt auch erstmal, denn die jungen Bananen wachsen erst nach unten.

0: Und dann machen sie eine Art Kurskorrektur, denn sie wachsen wieder nach oben. Genauer gesagt, zum Licht hin.
1: Moment, also die wächst unterwegs einfach wieder rückwärts? Die machen also quasi einen automatischen U-Turn?
0: Genau, die Banane merkt mithilfe winziger Stärkekörnchen in ihren Zellen, wo oben und wo unten ist. Und weil sie zum Licht wachsen will, biegt sie sich Stück für Stück nach oben. Der Stiel bleibt aber an seiner Stelle und genau dadurch entsteht dann diese typische Krümmung. Eigentlich ist die Banane also ständig dabei, ihre Flugbahn zu korrigieren.
1: Die hat also ein eingebautes Navi, ernsthaft?
0: Ja, irgendwie schon. Und genau deshalb interessiert die Banane sogar Mathematiker. Die versuchen nämlich zu berechnen, wie diese perfekte Krümmung überhaupt entsteht. Das ist nämlich kein einfacher Kreisbogen, sondern eine ziemlich komplexe Wachstumskurve. Bananen besitzen einen sogenannten negativen Geotropismus oder auch positiver Phototropismus. Ja, und das heißt, statt der Schwerkraft zu folgen, wachsen sie entgegen der Schwerkraft nach oben, weil sie eben ja zum Licht wollen.
1: Und ich dachte immer, krumm ist einfach nur krumm. Natur halt.
0: Und noch ein kleiner Überraschungsfakt. Botanisch gesehen ist die Banane sogar eine Beere. Erdbeeren dagegen sind keine echten Beeren, sondern Sammelnussfrüchte. Und dass die Banane gelb ist, passiert erst im Supermarkt oder auf dem Weg dahin. Geerntet werden die Bananen nämlich fast immer grün und sie reifen dann auf dem Transport oder später in speziellen Reifekammern nach.
1: Wir halten fest, an der Banane ist eigentlich fast nicht so, wie ich es zum Beispiel immer dachte. Bananen sind Beeren, sie sind kleine lebende Wasserwagen, machen ihre eigene Kurskorrektur und trotzen der Schwerkraft. Und einen Fakt habe ich auch noch für euch. Im Müsli schmecken sie einfach fantastisch.

Und jetzt macht mal ganz kurz den Selbsttest. Nennt mir mal ganz kurz spontan 5 berühmte Klassiker. Klar, Picasso, Van Gogh, Monet, ne? Ist wahrscheinlich so gar kein Problem. Und jetzt sagt mir mal 5 berühmte Künstlerinnen. Ja, da wird die Denkpause bei vielen von uns plötzlich verdächtig lang. Dabei gab und gibt es großartige Frauen, die Kunstgeschichte geschrieben haben. Sie stehen nur bis heute deutlich seltener im Rampenlicht. Wer diese Frauen sind und warum wir ihre Namen eigentlich genauso selbstverständlich kennen sollten wie Picasso und Co., darum geht's unter anderem gleich hier bei Brillux Radio in der nächsten Stunde bei Kollege Justin Timpe. Ganz, ganz viel Spaß euch.

Leute, gleich wird es eins im Land und gleich übernimmt hier mein Kollege Justin Timpe. Und der schaut unter anderem auf starke Frauen in der Kunst.

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1: Im Studio Mia Hehn. Auch in Sachsen sollte es wohl einen Anschlag auf die Stromversorgung geben. In der Nähe von Bautzen wurden an Umspannwerken Sprengvorrichtungen gefunden. Unterdessen wird nach den Sabotagen in Brandenburg und der NRW weiter nach einem 48-Jährigen gefahndet. In seiner Wohnung wurde Sprengstoff gefunden. Das Bundesamt für Sicherheit in der Informationstechnik warnt vor einer Zunahme bei Cyberkriminalität. Das sei nicht nur ein Risiko für die Betroffenen, sondern für die ganze Gesellschaft. Hintergrund: Hacker haben die beim Angriff auf die Berliner Verwaltung abgefischten Daten jetzt ins Netz gestellt. Einen Tag vor der Landtagswahl in Sachsen-Anhalt wollen heute Tausende auf die Straßen gehen und ein Zeichen für Demokratie setzen. In Magdeburg und Halle sind Demos angemeldet. Aufgerufen hat ein Bündnis aus Kirchen, Gewerkschaften und Verbänden. In letzten Umfragen liegt die AfD deutlich vorn. Erstes Heimspiel heute nach dem Wiederaufstieg für Schalke in der Fußball-Bundesliga. Am Abend ist der FC Bayern zu Gast in Gelsenkirchen. Vorher spielt unter anderem Dortmund in Hoffenheim. Paderborn trifft auf Freiburg und Leverkusen empfängt Union Berlin.
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2: Justin Timpe hier, ich wünsche euch einen schönen Samstag und männlich, weiblich, divers, kennen wir alle. Das steht immer oben, wenn wir uns irgendwo bewerben wollen. Es gab aber mal wirklich Zeiten, da stand dort nur männlich. Nur Männer durften eine Ausbildung anfangen, beruflich Erfolg haben und so weiter. Absoluter Blödsinn natürlich. Und Gott sei Dank haben wir 2026. Umso krasser finde ich es, wie damals Frauen gegen Verbote und Vorteile kämpfen, Dinge heimlich gemacht haben, ja, und plötzlich sogar Dinge erfunden und erschaffen haben, die wir niemals für möglich gehalten hätten. Welche Künstlerin unsere Welt bis heute nachhaltig verändert haben, die wir eigentlich so gar nicht auf dem Schirm haben, ist gleich Thema bei uns nach 3 Songs.
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Stellt euch mal wirklich vor, die Frau muss den Mann fragen, ob sie arbeiten gehen darf. Oder auch, ob sie auch einfach nur ein Bankkonto eröffnen darf. Kann man sich heute wirklich nicht mal ansatzweise vorstellen, oder? Das war früher aber vollkommen normal. Genauso wie es ist, die Dinge stumm.

0: zu reden, wenn eine Frau so richtig erfolgreich war. Oder, sind wir mal ehrlich, kennt ihr eine Frau, die Kunstgeschichte geprägt hat? Weil meist fallen da nur Männernamen. Picasso zum Beispiel. Dabei haben Frauen natürlich die Kunstgeschichte genauso geprägt, nur standen sie lange nicht im Rampenlicht, denn einige mussten sogar gegen Verbote und Vorurteile kämpfen. Prolux-Radio-Kollegin Alexandra Peters, du weißt mehr, welche Künstlerinnen haben die Kunstwelt bis heute besonders verändert?
1: Da gibt's einige große Namen. Frida Kahlo zum Beispiel. Ihre Selbstporträts kennt heute fast jeder. Sie zeigt darin Schmerzen, Identität und ihr eigenes Leben. Dann Artemisia Gentileschi, eine, wenn nicht sogar die bedeutendste italienische Malerin des Barocks. Sie malte schon im 17. Jahrhundert starke Frauenfiguren. Und Georgia O'Keeffe, die zählt zu den bekanntesten US-amerikanischen Malerinnen des 20. Jahrhunderts und wurde mit ihren riesigen Blumenbildern zur Ikone der modernen Kunst.
0: Aber warum war das denn damals so? Warum hatten es Frauen so schwer?
1: Ja, das Problem war, viele Kunstakademien ließen Frauen gar nicht zu. Sie durften oft keine professionelle Ausbildung machen. Werke von Künstlerinnen wurden außerdem seltener ausgestellt, waren also auch kaum zu sehen. Und manche gerieten dadurch später sogar komplett in Vergessenheit. Erst in den letzten Jahrzehnten wird ihre Bedeutung wieder stärker gewürdigt.
0: Ja, zum Glück und mit einem Ausrufezeichen dahinter. Aber was machten diese Frauen gerade heute noch so wichtig?
1: Ihre Kunst wirkt bis heute nach. Frida Kahlo ist eine Popkultur-Ikone geworden. Artemisia Gentileschi gilt als Symbol für Durchsetzungskraft. Viele junge Künstlerinnen finden in diesen Frauen ihre Vorbilder. Sie zeigen, gute Kunst hängt ganz und gar nicht vom Geschlecht ab, sondern von Ideen, Talent und Mut.
0: Also gute Kunst braucht kein Geschlecht, sie braucht einfach eine Bühne. Und die nehmen sich die Künstlerinnen von heute zum Glück auch ganz ohne Erlaubnis. Deswegen tausend Dank fürs Mitteilen, Alexandra Peters.

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1: Wechselhaft südlich der Donau regnet es noch ein bisschen, sonst gibt's Sonne und Wolken im Wechsel, dazu mal ab und zu ein Schauer. Im Laufe des weiteren Tages, dann wird der Regen in Richtung Alpen weniger und danach bleibt's trocken. An der Küste kann's dazu ruppig werden mit Sturmböen bei 18 bis 28 Grad. Morgen wird's dann oft sonnig und trocken mit maximal 29 Grad.
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2: Kurz nach halb zwölf, so rum, 13.30 Uhr haben wir gerade durch, im Restaurant mal nachfragen, ob man das Essen mitnehmen darf, weil man es nicht ganz geschafft hat. Sind wir ehrlich, das ist doch ganz normal, oder? Mache ich regelmäßig. Aber würdet ihr das Gleiche auch mit dem Wein machen? Also mal wirklich so einfach die Flasche einpacken, mal so fragen. Ich würde es mich nicht mehr trauen. Nee. Aber ich glaube, anders ist der Hörer Peter Kietzenmeier. Und wenn ihr seine Story hört, glaubt mir, dann werdet ihr beim nächsten Weinabend sicher auch nochmal zweimal überlegen, ob ihr nicht doch fragen sollt, weil dieser Wein so gut schmeckt, ob ihr den mitnehmen könnt. Mehr dazu gleich nach zwei Songs.

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1: Zugegeben, es gibt schon echt schöne Weinflaschen, oder? Also ich traue mich, eine ganz bestimmte zu Hause gar nicht erst aufzumachen, weil sie so schön ist. Ich habe die jetzt ungelogen bestimmt schon 5 Jahre. Aber ich glaube, nach diesem Beitrag hier traue ich mich heute Abend vielleicht doch genau die mal zu öffnen und wirklich zu genießen. Mein Kollege Daniel Peters, der hat nämlich Peter Kietzmeier getroffen und er zeigt, was sich mit so leeren Flaschen anstellen lässt, wenn wir die auch einfach wunderschön finden. Daniel, Wein ist leer, was macht er dann damit? Nimm uns mit.
2: Er lässt sie leuchten. Die Idee ist 2010 ganz zufällig entstanden. Peter Kietzmeier und seine Frau sitzen mit Freunden zusammen. Ein schöner Abend, guter Wein. Ein Châteauneuf du Pape, einer der berühmtesten und traditionsreichsten Rotweine der Welt, abgefüllt in besonders gestalteten Flaschen mit geprägtem Glasemblem.
3: Und dann haben wir die ersten 2 mit Freunden geleert und dann kamen die nächsten Freunde zu Besuch, dann kam nochmal eine Flasche dazu und nochmal eine Flasche und so ergab sich da ein sehr charmantes Ambiente in unserer Essküche, sodass wir dann gedacht haben, mindestens Kinder, ist eigentlich schade, schöne Flaschen, gerade wie diese, die eben dann auch ein Glasemblem tragen, die dann wegzuschmeißen.
2: Und aus diesem eigentlich schade wird schließlich eine Geschäftsidee.
1: Okay, also nicht wegschmeißen, sondern wie geht's weiter?
2: Er hat die Bottle Light entwickelt. Eine Stableuchte, die genau in die Flasche passt und sie in eine Tischlampe verwandelt.
3: Es ist eine Flasche, für die sich ein Hersteller dann auch Mühe und Gedanken gemacht hat, da was Schönes draus zu schaffen. Und man schmeißt es dann so achtlos weg, dieses Gefäß. Und die Frage ist, was kann man denn da noch mit so einem Gefäß so tun?
2: Seine Antwort ergibt ihn ein zweites Leben. Denn für Kietzmeier

0: ist es mehr als nur ein Stück Glas.
1: Okay, aber geht es dabei jetzt wirklich nur um schöne Flaschen? Ich glaube nicht, oder?
0: Nee, das geht noch weit über die Ästhetik hinaus. Wenn das zum Beispiel Flaschen von Hochzeiten sind, von Geburtstagen, Jubiläen oder eben, wie bei Kitzenmeier selbst, von besonderen Abenden mit Freunden, dann leuchtet da plötzlich nicht mehr einfach nur eine Lampe.
2: Das strahlt den Charme des Abends aus, an dem man diese Flasche auch getrunken hat. Und die hat man entweder mit einer liebwerten Frau getrunken oder mit einem Freund oder wie auch immer.
0: Und genau das steht da am Ende als Deko auf unserem Tisch. Die Erinnerung an einen besonderen Abend mit einem leckeren Wein.
1: Ja, stark. Also die besten Ideen, die stecken manchmal eben nicht im Neuen, sondern in dem, was wir längst zu Hause stehen haben. In meinem Fall eben diese wunderschöne Flasche seit 5 Jahren. Und genau die mache ich auch heute Abend auf. Denn was danach damit passiert, das haben wir ja eben gehört.

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1: 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Stellt euch vor, ihr müsst nachts aufs Klo, so um 3 Uhr. Ihr geht aus dem Schlafzimmer und dann sucht ihr das Badezimmer eine ganze Stunde. Einfach weil das Haus, in dem ihr gerade seid, 160 Räume hat. Türen, die ins Nichts führen, Treppen, die vor der Decke plötzlich enden. Klingt ein bisschen nach Harry Potter, ein bisschen nach Horror, gibt's aber wirklich. Wo dieses, ja, sagen wir mal, verrückte Gebäude steht und was dahinter steckt, das erklären wir gleich um kurz nach 2.

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1: Im Studio Gisa Weber. Das Bundesamt für Sicherheit in der Informationstechnik warnt vor einer Zunahme bei Cyberkriminalität. Das sei nicht nur ein Risiko für die Betroffenen, sondern für die ganze Gesellschaft. Hintergrund: Hacker haben die beim Angriff auf die Berliner Verwaltung abgefischten Daten jetzt ins Netz gestellt. Auch in Sachsen sollte es wohl einen Anschlag auf die Stromversorgung geben. In der Nähe von Bautzen wurden an Umspannwerken Sprengvorrichtungen gefunden. Unterdessen wird nach den Sabotagen in Brandenburg und NRW weiter nach einem 48-Jährigen gefahndet. In seiner Wohnung wurde Sprengstoff gefunden. Immer wieder kommen Dienstwaffen bei der Bundespolizei und dem BKA abhanden. Wie das Redaktionsnetzwerk Deutschland berichtet, gab es deshalb in den letzten 5 Jahren etwa 30 Disziplinarverfahren. Wie viele Waffen fehlen, will das Innenministerium nicht sagen. In der Fußball-Bundesliga empfängt Schalke heute die Bayern. Fast 16 Jahre nach dem letzten Sieg gegen den Rekordmeister. Damals stand Bayern-Keeper Manuel Neuer noch im Schalker Tor. Außerdem spielt Dortmund in Hoffenheim, Gladbach gegen Elversberg und Leipzig in Bremen. Und die zweite DFB-Pokalrunde wird ausgelost.
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2: Mit Justin Timpe um 14:45. Und ganz ehrlich, wenn ich Besuch habe und die Menschen sind zum ersten Mal da, ich zeige denen wirklich gerne jedes Zimmer. Ne? Hier Schlafzimmer, da Wohnzimmer, hier Kinderzimmer, da guckt, ne, ist da die Küche, Badezimmer. Anders ist es, glaube ich, wenn wir zu Besuch sind bei Sarah Winchester, weil die hat neben so ein Wohnzimmer und Schlafzimmer auch Türen, die einfach mal ins Nichts führen. Ja, was passiert, wenn man sich da dann doch durchtraut? Das hören wir gleich nach 3 Songs.
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1: Also ganz ehrlich, ich würde hier niemals einziehen. Ein Haus mit 160 Räumen und vor allem mit Türen, die plötzlich ins Nichts führen. Treppen, die zum Beispiel an der Wand enden. Also kein Wunder, dass dieses Gebäude seit über 100 Jahren für jede Menge Geistergeschichten sorgt. Was wirklich dahinter steckt, das klären wir jetzt mit meiner Kollegin, mit Alexandra Peters. Weil, sind wir mal ehrlich, das klingt ja eigentlich wie ein Haus perfekt für so einen Horrorfilm.
2: Ja genau, diesen Ruf hat es auch. Das Winchester Haus hat Sarah Winchester gehört, der Witwe des Gewehrfabrikanten William Winchester. Nach seinem Tod hat sie 1884 ein Farmhaus in Kalifornien gekauft. Danach hat sie es fast 40 Jahre lang immer weiter umgebaut. Am Ende hatte das Gebäude 160 Räume. Dazu außerdem Türen, die vor Wänden enden, Treppen ohne Ziel und verwinkelte Gänge.
1: Keine Ahnung, also ich bin gerade baff, mir fällt nicht mal eine Frage ein, weil ich einfach so baff bin. 160 Räume, Wahnsinn. Aber stimmt die Geschichte mit den Geistern wirklich?
2: Wer weiß, das ist auf jeden Fall die berühmteste Legende. Angeblich soll Sarah Winchester ein Medium gesagt haben, dass sie ständig weiterbauen muss. Sonst werden die Geister der Menschen kommen, die durch Winchester-Gewehre starben. Klingt gruselig, Belege dafür gibt's aber nicht. Historiker gehen heute eher davon aus, dass Sarah einfach gerne gebaut hat, sehr kreativ war und nach ihrem schweren Schicksalsschlägen darin eine Aufgabe gefunden hat.
1: Aber warum ist denn das so? Warum sieht dieses Haus heute so verrückt aus?
2: Weil Sarah ständig umgebaut hat. Räume wurden erweitert und später wieder verändert. Nach dem großen Erdbeben von 1906 mussten außerdem viele Bereiche neu entstehen. Dadurch sind einige der berühmtesten Kuriositäten entstanden. Das Haus wirkt wie ein Labyrinth und genau das ist natürlich der perfekte Rahmen für Geistergeschichten. Und heute ist das Haus eines der bekanntesten Sehenswürdigkeiten Kaliforniens.
1: Ja, und dabei darf es auch gerne bleiben, weil einziehen wird da vermutlich niemand gerne. Vielen Dank fürs Mitnehmen, Alexandra.

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1: Wechselhaft südlich der Donau regnet es noch ein bisschen, sonst gibt's Sonne und Wolken im Wechsel, dazu mal ab und zu ein Schauer. Im Laufe des weiteren Tages dann wird der Regen in Richtung Alpen weniger und danach bleibt's trocken. An der Küste kann's dazu ruppig werden mit Sturmböen bei 18 bis 28 Grad. Morgen wird's dann oft sonnig und trocken mit maximal 29 Grad.
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2: Euch einen schönen Samstag, Justin Timpe hier. Und eigentlich treffen wir in unserem Podcast Brillux zu Hause ja euch. Also Menschen mit packenden Stories. Einer, der hat zum Beispiel ein Rittergut. Eine andere, die hat sich ein Lost Place gekauft. Ja, und in der neuen Folge, da war Kollege Erik ein bisschen überrascht. Denn als die Tür zum neuen Gast aufging, waren da unsere zwei Arbeitskolleginnen, Linda und Johanna. Und normal bringen Gäste dann auch immer was mit, aus ihrem Interior zum Beispiel. Und bei den beiden war es ein gehäkelter Popcorn-Eimer. Warum? Die Antwort, die gibt's gleich.

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1: Und wie ist es bei euch? Wisst ihr schon, wo ihr dieses Wochenende vielleicht mal schick essen geht abends? Weil ich würde es euch leicht machen. Ich gehe zum Italiener und ich glaube, ihr auch. Und das nicht wegen der guten Pizza, sondern wegen dem Gebäude. Denn spätestens, wenn ihr gleich um kurz nach drei meinen Kollegen Daniel Peters hört, wo der essen war. Ganz ehrlich, ihr wollt danach auch mal dahin. Da bin ich mir wirklich sowas von sicher zu 110%, weil

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1: Im Studio Gisa Weber. Die Polizei hat auch in Sachsen Sprengvorrichtungen entdeckt, mit denen die Stromversorgung lahmgelegt werden sollte. Und zwar an zwei Umspannwerken bei Bautzen. Weiter gefahndet wird nach einem 48-Jährigen aus NRW. Er soll in Bekennerschreiben mehrere Sabotagen auf die Energieversorgung zugegeben haben. Hackerangriffe sind ein Risiko für die Betroffenen und die ganze Gesellschaft. Davor warnt das Bundesamt für Sicherheit in der Informationstechnik und spricht von einer Zunahme bei Cyberkriminalität. Nach der Attacke auf die Berliner Verwaltung sind unterdessen jetzt die erbeuteten Daten im Netz veröffentlicht worden. Die Behörden ermitteln immer wieder zu verschwundenen Dienstwaffen bei der Bundespolizei und dem BKA. In den letzten 5 Jahren gab es 33 Disziplinarverfahren, berichtet das Redaktionsnetzwerk Deutschland. Unklar ist, wie viele Waffen fehlen. Die Grünen fordern da mehr Transparenz vom Innenministerium. Erstes Heimspiel heute nach dem Wiederaufstieg für Schalke in der Fußball-Bundesliga. Am Abend ist der FC Bayern zu Gast in Gelsenkirchen. Vorher spielt unter anderem Dortmund in Hoffenheim, Paderborn trifft auf Freiburg und Leverkusen empfängt Union Berlin.
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0: Also ich will heute Abend definitiv zum Italiener und zwar genau zu dem, wo Kollege Daniel Peters war. Nicht, weil er darüber erzählt hat, wie lecker es dort ist, sondern wie es da im Restaurant aussieht. Eine alte Fabrik, gigantisch hohe Decken, Backsteinwände, wirklich wunderschön, so ein bisschen Industriecharme. Ja und jetzt kommt's, mittendrin riesige Kunstwerke von Leonardo da Vinci, handgemalt auf der Wand. Daniel, was bitte ist das für ein Restaurant, dass die da von Hand gezeichnete Da Vincis an den Wänden haben?
1: Naja, eine Sache sollten wir vielleicht kurz klarstellen. Die Zeichnungen sind zwar handgemalt, aber nicht von Da Vinci selbst. Also keine Millionenwerte an der Wand. Trotzdem, die sehen ziemlich echt aus. Dahinter stecken Stefan Ponge und sein Team vom gleichmaligen Malerbetrieb in Hahn. Und die haben wirklich auf kleinste Details geachtet.
2: Da Vinci war ein Künstler, der so unheimlich Angst hatte um seine Kunstwerke oder seine Erfindungen, dass der aus der Hand spiegelverkehrt und rückwärts geschrieben hat. Also wenn man die Schrift sich im Spiegel rückwärts liest, kann man sie lesen. Ganz interessant, die haben wir dann auch da umgesetzt.
1: Das ist also nicht mehr nur Handwerk, das ist Kunst.
0: Ja, ich wollte es gerade sagen, also mit klassischem Tapezieren und Wändestreichen hat das ja nicht mehr viel zu tun.
1: Nee, überhaupt nicht. Hier zeigt sich wirklich, wie kreativ Handwerk sein kann. Einige Wände wurden hier im Restaurant Da Vinci zum Beispiel auch mit speziellen Kreativtechniken gestaltet. Die wirken wie echter Marmor, sind aber gar keiner. Stefan Ponge und sein Team durften sich richtig austoben. Inhaber Ivan Ivancic hat ihnen weitgehend freie Hand gelassen. Einfach, hier ist ein Budget, das ist der Name des Restaurants, los geht's.
3: Wir wollten nicht einfach so von der Stange irgendwelche Bilder kaufen oder drucken und auf die Wände machen. Und durch die hohen Decken und die hohen Räume und große Säle sieht das alles, passt es auch so richtig, ne? Das Kleinere würde da gar nicht auffallen.
1: Kreative Freiheit, die sich lohnt.
0: Ja, und dieser alte Industriecharme, also passt der dazu?
1: Sogar richtig gut. Stefan Ponge hat die Farben bewusst auf die alte Fabrik abgestimmt. Die Marmoroptik an den Wänden zum Beispiel ist etwas wärmer gehalten, passend zum alten Klinker. Wirklich ein außergewöhnliches Projekt für das ganze Team.
2: Die sind natürlich alle super stolz, ne, wenn sie das erzählen können. Die gehen auch mit ihren Familien dahin und zeigen das dann, weil das ist schon toll. Also das ist schon ganz außergewöhnlich gewesen.
1: Es gibt Projekte, die werden einfach abgehakt. Und dann gibt es die, bei denen man später nochmal vorbeifährt, weil es einfach so besonders war.
0: So, einen Moment. 02516. Achso, ja. Danke, Daniel. Ich bin hier gerade dabei. Moment, 88. Mir für heute Abend einen Tisch zu reservieren. Vielleicht sehen wir uns, ja? Ihr hört

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1: Wechselhaft südlich der Donau regnet es noch ein bisschen, sonst gibt's Sonne und Wolken im Wechsel, dazu mal ab und zu ein Schauer. Im Laufe des weiteren Tages dann wird der Regen in Richtung Alpen weniger und danach bleibt's trocken. An der Küste kann's dazu ruppig werden mit Sturmböen bei 18 bis 28 Grad. Morgen wird's dann oft sonnig und trocken mit maximal 29 Grad.
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2: Justin Timpe hier am Samstag und kommt schon. Also Altbauten können doch wirklich wunderschön sein. Ne? So richtig schöne, hohe Decken. Ich lieb's total. Aber irgendwann hört's für mich auch auf. Also beim Thema Alt und Haus. Zum Beispiel um das Haus, um das es gleich geht. Denn das stammt aus dem Jahr 1470. Also erstens, Hut ab, dass es überhaupt noch steht. Und zweitens, wie hält man so krass lange Geschichte überhaupt am Leben? Und vor allem, wer wohnt darin? Und vor allem, wie wohnt man in so einem Haus? Die Antwort, die gibt's gleich.

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1: Also Menschen, die ihr Haus sanieren, die haben ja wirklich schon meinen größten Respekt. Aber Hörer Markus und Ute, die haben nicht nur meinen Respekt, denen schicke ich direkt noch meinen Schutzengel mit, denn die haben ein 550 Jahre altes Hotel gekauft und dann auch noch saniert. 550 Jahre alt. Also wir reden von 1470. Kollegin Lisa Kreinbaum, du hast es gesehen. Was kam da auf die Besitzer zu?
2: Als Markus und Ute das Hotel am Schliersee gekauft haben, da war eigentlich ziemlich schnell klar, hier braucht's eine Kernsanierung. Aber die hat dann auch noch ein paar böse Überraschungen mitgebracht, angefangen beim Dach.
3: Da hat es reingeregnet, das war ein altes Blechdach, das undicht war. Die Balken waren verfault und wir haben dann sogar auch Balken entdeckt mit Holzwürmen.

0: die komplett ausgetauscht werden mussten. Dann die Abstimmung mit dem Denkmalamt. Wir mussten dann ganz bestimmte Ziegel und bestimmtes Blech verbauen.
1: Also auch noch Denkmalschutz. Aber zum Glück kommen die beiden aus der Immobilienbranche und haben deshalb Erfahrung mit solchen Projekten.
2: Aber war das auch der Grund, warum sie das Ganze überhaupt gemacht haben?
1: Ja, schon, aber auch, weil sie sich sofort in das Haus verliebt haben.
0: Wir haben dann schon gesehen, das ist wirklich eine alte, abgerockte Bude. Aber irgendwie hat dieses Haus so viel Charme und wir haben da einfach auch diese Vision gehabt, was man daraus machen kann.
1: Dazu kommt noch, dass Markus auch am Schlesee aufgewachsen ist. Er kennt das Gebäude also schon seit seiner Kindheit.
2: Okay, Markus hat ja von so einer Vision gesprochen. Welche war das genau?
1: Das Gebäude, das ist schon seit Jahrhunderten ein Gästehaus, früher eben für Jäger und Fischer. Und das wollten die beiden auch fortführen, aber eben in moderner Form. Vor allem die Zimmer brauchten da ein Upgrade.
0: Hinter dieser Kammer war alles verschimmelt. Wir mussten dann diese ganzen Kammern rausreißen und haben dann auch neue Fenster wieder reingebaut in die Bäder. Mussten wirklich die ganzen Leitungen komplett alle neu machen. Und deswegen war es dann doch ein bisschen mehr, wie nur einfach mal kurz die Zimmer renovieren, sondern wir haben wirklich die Zimmer komplett entkernt.
1: Und auch der vorher sehr dunkle Look sollte moderner werden.
3: Deswegen haben wir uns dazu entschlossen, alles relativ clean zu halten, hell zu halten, dann lieber mit Dekogegenständen das aufzupeppen, farblich.
1: Auch die Bar ist total modern geworden. Die historische Bauernstube und die traditionelle Fassade, die sind dafür fast unverändert geblieben. Also die Vision der beiden, die ist auf jeden Fall aufgegangen. Ein Hotel, das über 550 Jahre Geschichte mit modernem Design verbindet.
2: Wahnsinn, oder? Krass. 550. Wow. Und ihr könnt genau solche Home-Stories natürlich auch sehen. Und zwar auf unserer Seite auf brillux.radio. Da versorgen wir euch immer mit den passenden Bildern zu den Stories, die hier, die ihr hier so hört. Und vielen Dank an Lisa erstmal fürs Mitnehmen. Ihr hört Brillux Radio am Samstag. Hi.

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1: Also ich glaube, wir sind uns einig, wenn die Kids zu Hause die Wand im Kinderzimmer mit Buntstiften ankritzeln, dann findet das wahrscheinlich keiner von uns so richtig geil. Aber stellt euch mal vor, in 10.000 Jahren finden Forscher genau diese Wand und staunen über die Kunstwerke unserer Epoche. So ähnlich mussten sich, glaube ich, die Menschen damals ja fühlen, wenn sie sehen würden, wie akribisch wir heute ihre Höhlenmalereien erforschen, oder? Und da gibt es genau jetzt spektakuläre neue Erkenntnisse. Denn die allerersten Zeichnungen der Menschheit, die stammen scheinbar gar nicht aus Europa, wie wir immer dachten, nee, sondern aus Indonesien. Mehr dazu gleich, um kurz nach 4.

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1: Im Studio Gisa Weber. Das Bundesamt für Sicherheit in der Informationstechnik warnt vor einer Zunahme bei Cyberkriminalität. Das sei nicht nur ein Risiko für die Betroffenen, sondern für die ganze Gesellschaft. Hintergrund: Hacker haben die beim Angriff auf die Berliner Verwaltung abgefischten Daten jetzt ins Netz gestellt. Auch in Sachsen sollte es wohl einen Anschlag auf die Stromversorgung geben. In der Nähe von Bautzen wurden an Umspannwerken Sprengvorrichtungen gefunden. Unterdessen wird nach den Sabotagen in Brandenburg und NRW weiter nach einem 48-Jährigen gefahndet. In seiner Wohnung wurde Sprengstoff gefunden. In Magdeburg sind aktuell tausende Menschen auf den Straßen, um ein Zeichen für Demokratie zu setzen. Einen Tag vor der Landtagswahl gibt es mehrere Kundgebungen. Dazu aufgerufen hat ein Bündnis aus Kirchen, Gewerkschaften und Verbänden. In letzten Umfragen lag die AfD

0: AfD deutlich vorn und hofft auf die absolute Mehrheit. Anderthalb Wochen nach der Sturzflut in Nepal sind zwei weitere Menschen lebend gerettet worden. Ein Mann wurde aus einem verschütteten Tunnel geholt, eine Frau aus ihrem eingestürzten Haus. Ein Hoffnungsschimmer für die Einsatzkräfte. Sie suchen derzeit noch nach etwa 5.500 Vermissten.
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2: Justin Timpe hier am Samstag und stellt euch mal vor, ihr drückt eure Hand in Farbe und ihr verewigt euch an dieser einen Felswand. Ja, und diese Spur übersteht dann einfach mal über 60.000 Jahre Geschichte. Genau das ist in Indonesien passiert. Forschende haben dort Höhlenmalereien untersucht und einen 68.000 Jahre alten Handabdruck freigelegt. Und damit ist klar, die älteste Kunst der Welt stammt nicht, wie wir immer dachten, aus Europa, nee, sondern aus Indonesien. Und dieser Abdruck ist richtig unheimlich. Die Fingerspitzen, die wurden nämlich so verschmiert, dass die Hand plötzlich wie eine Tierkralle aussieht. Ja, was da genau los ist, woher wir vielleicht doch wirklich stammen, das erklären wir gleich nach zwei Songs.
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1: Ein verblasster, rötlicher Handabdruck auf einer kalkigen Höhlenwand. Wie alt mag dieser Abdruck sein? 1994. In einer Höhle in Frankreich entdecken Hobbyforscher spektakuläre Malereien. Pferde, Löwen, Nashörner. Entstanden vor rund 36.000 Jahren. Europa als Wiege der Kunst? Neue Technik wird alles verändern. Zeitsprung 2025. Forschende können Höhlenmalereien inzwischen noch präziser datieren. Mit Lasern, Scannern untersuchen sie winzige Kalkschichten, die sich über Jahrtausende auf den Bildern abgelagert haben. Ein Gamechanger. Und der Blick richtet sich nach Indonesien, auf die Insel Sulawesi. Archäologen entdecken Höhlenmalereien, offenbar eine Jagdszene. Drei menschliche Figuren und ein Schwein. Das Ergebnis der Altersdatierung überrascht die Fachwelt. 51.200 Jahre. Damit rund 15.000 Jahre älter als die berühmten Höhlenbilder aus Frankreich. Doch schon kurz darauf folgt die nächste Sensation. Ein Fund, der alles noch einmal auf den Kopf stellt. Muna Island, vor der Südostküste Sulawesis. In einer Höhle entdecken Forschende einen einfachen Handabdruck. Rotbraun, verblasst. Das Ergebnis der Analyse? Dieser Abdruck ist vor rund 68.000 Jahren auf die Felswand gedrückt.

0: worden. 68.000 Jahre. Ein Zeitstempel aus einer unfassbar fernen Welt, der noch mehr erzählt. Denn der Mensch veränderte das Handbild. Die Farbe an den Fingerspitzen ist verschmiert. Die Finger wirken plötzlich schmaler, fast wie Krallen. Archäologen vermuten, vielleicht sollte hier die Verbindung zwischen Mensch und Tier dargestellt werden. Eine Botschaft aus einer Zeit ohne Schrift, aber mit Kunst. Vielleicht war das der Moment, in dem der Mensch seine eigene Kreativität entdeckte.
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1: Viele Wolken gibt es heute Nachmittag. Im Süden Richtung Alpen fällt erst noch Regen, der bis zum Abend nachlässt und dann wird es öfter trocken. Sonst zeigt sich auch mal die Sonne. Vereinzelt kommt auch noch ein Schauer runter. Dazu werden es je nach Ecke etwa 18 bis 28 Grad. Morgen dann meist sonnig und trocken, maximal bis 29 Grad.
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2: Also wenn meine Oma der Grund dafür ist, wie wir heute Kleidung tragen, puh, ganz ehrlich, dann ist es vermutlich die coolste Granny der Welt. Und genau das ist Cher. In diesem Jahr, 80 Jahre alt geworden, hat sie damals schon klar gemacht, Modetrends, ja, die sind mir eigentlich egal, ich mach mein Ding. Ja, und plötzlich wird aber ihr Ding zum Modetrend. Die Frau wusste zu Zeiten ohne KI schon, wie wir in Zukunft Kleidung tragen. Gleich Thema bei uns, nach zwei Songs.

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1: Also sind wir mal ehrlich, wenn Beyoncé oder zum Beispiel auch Dua Lipa heute in so einem durchsichtigen Glitzer-Outfit über den roten Teppich laufen, dann halten genau das alle für extrem modern. Kleiner Plot-Twist, Cher hat genau diese Looks getragen, da waren die meisten heutigen Popstars ja noch gar nicht geboren. In diesem Jahr ist sie 80 geworden. Sie prägt unsere Mode immer noch wie keine zweite. Und Alexandra Peters aus der Redaktion, wenn man mal wirklich so alte Fotos von Cher sieht, dann denkt man ja wirklich, die Sachen, die sie da trägt, also die sind von gestern, oder?
2: Ja, total. Vor allem diese berühmten Bühnenlooks von Designer Bob Mackie. Durchsichtige Stoffe, Pailletten, Federn, tiefe Ausschnitte, das war damals extrem provokant. Heute sehen wir genau solche Looks ständig auf roten Teppichen oder bei Stars wie Beyoncé, Dua Lipa oder Jennifer Lopez.
1: Also so dieses Motto größer, glitzerner, dramatischer ist einfach wow.
2: Allerdings, Cher hat Popmode praktisch zur Show gemacht. Nicht einfach nur ein schönes Kleid, sondern ein kompletter Auftritt. Und viele Dinge, die heute normal wirken, galten damals als schockierend. Diese sogenannten Naked Dresses zum Beispiel, bei denen der Stoff durchsichtig ist und nur an den, ich sag mal, prekären Stellen verdeckt Glitzer, so ein bisschen was.
1: Ja, und dennoch sieht das ja selbst heute immer noch total futuristisch aus.
2: Ja, weil Cher ihrer Zeit wahnsinnig voraus war. Viele aktuelle Red Carpet Looks wirken fast wie Anleihen an ihre alten Outfits. Dieser Gedanke, dass Mode auf der Bühne möglichst spektakulär und übertrieben sein darf, der kommt ganz stark von ihr. Sie hat da früher schon ordentlich alles aufgemischt.
1: Wahnsinn, also mit 80 Jahren immer noch der heimliche Stylist der halben Popwelt. Cher, stark. Danke fürs Mitnehmen.

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1: Also Sachen, die selbst im Weltall überleben, das klingt ja total nach Science-Fiction und nach Spannung, aber bei Schimmel ist genau das leider die harte Realität, wirklich. Dieser Pilz ist so extrem zäh, dass ihm nicht mal das Weltall was anhaben kann. Grund genug, ihn gar nicht erst in die eigene Wohnung zu lassen. Wie wir Schimmel zu Hause so gar keine Chance geben, die richtigen Tipps, die gibt's gleich, um kurz nach 5.

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1: Im Studio Gisa Weber. Die Polizei hat auch in Sachsen Sprengvorrichtungen entdeckt, mit denen die Stromversorgung lahmgelegt werden sollte. Und zwar an zwei Umspannwerken bei Bautzen. Weiter gefahndet wird nach einem 48-Jährigen aus NRW. Er soll in Bekennerschreiben mehrere Sabotagen auf die Energieversorgung zugegeben haben. Im Ukraine-Krieg gibt es einen neuen Versuch für ein Kriegsende. Die beiden US-Vermittler Kushner und Witkow sind in Moskau gelandet. Dort wollen sie im Kreml einen Plan für einen Waffenstillstand vorlegen. Anschließend stehen Gespräche in der ukrainischen Hauptstadt Kiew an. Hackerangriffe sind ein Risiko für die Betroffenen und die ganze Gesellschaft. Davor warnt das Bundesamt für Sicherheit in der Informationstechnik und spricht von einer Zunahme bei Cyberkriminalität. Nach der Attacke auf die Berliner Verwaltung sind unterdessen jetzt die erbeuteten Daten im Netz veröffentlicht worden. Die gesetzlichen Krankenkassen haben im ersten Halbjahr gut 2,6 Milliarden Euro plus gemacht. Grund zur Entwarnung ist das aber nicht, so Gesundheitsminister Linnemann. Die Kassen müssen ihre Pflichtreserven auffüllen und die Kosten für medizinische Behandlung steigen weiter deutlich.
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2: Mit Justin Timper an diesem Wochenende und wirklich, das ist der Endgegner aller Endgegner. Schlimmer als jeder Nachbar.

0: Schimmel. Einmal da kriegen wir es einfach nicht mehr weg. Oder vielleicht doch? Wie es wirklich gehen kann. Gleich nach drei Songs.
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0: Wirklich, also ihr könnt mir sagen, was ihr wollt, aber es gibt niemanden auf dieser Welt, der sagen würde, ach ja Mensch, Schimmel, mag ich, finde ich ganz toll. Brauchen wir nicht. Also keine Ahnung, wer es erfunden hat, wir brauchen es einfach nicht. Es ist aber ein typischer Klassiker in vielen Wohnungen und da denken wir erstmal, na gut, schnell mal eben Schimmelspray drauf machen, ne? Hilft natürlich nur kurz. Und genau deswegen klären wir, wie wir es ganz wegbekommen, wie wir aus dieser Dauerschleife rauskommen, damit wir jetzt im Herbst und vor allem auch im Winter erst gar keine Probleme kriegen. Mein Kollege Daniel Peters, du hast dir den Fall von Hörer Tobias angeschaut. Wie sah die Schimmelfalle bei ihm aus?
1: Tobias besitzt eine Eigentumswohnung in Frankfurt. Baujahr 1962, solide gebaut, aber nie gedämmt. Das Schlafzimmer liegt in der Nordostecke des Hauses. Also die Ecke, in die kaum Sonne und damit auch kaum Wärme kommt. Passt eigentlich. Tobias mag es nachts kühl, so 17, 18 Grad. Heißt aber eben auch, die Heizung bleibt eher aus, die Außenwand kühlt ab und 5 Winter in Folge hatte er immer wieder Schimmel an der Wand. Oben links in der Ecke immer dieselbe Stelle. Schimmelspray hat nicht so richtig nachhaltig geholfen. Nach 4 bis 6 Wochen Ruhe war er wieder zurück.
2: Ich fühlte mich wirklich hilflos irgendwo, weil ich wusste, okay, ich kann jetzt zwar wieder mit dem Schimmelentferner-Spray kommen, das erste Mal dann vielleicht Ende November, aber ich wusste eben dann auch über die späteren Jahre eigentlich immer wieder, okay, diesen Schimmel kriege ich hier nicht per se weg.
1: Weil es halt einfach Physik ist und gegen die sind wir manchmal machtlos. Die Außenwand kühlt ab und die feuchte Raumluft sammelt sich genau an der Stelle. Das ist ein Paradies für Schimmel.
0: Okay, aber kriegen wir das nicht irgendwie in den Griff? Also, dass die Wand zum Beispiel erst gar nicht so kalt wird?
1: Da triffst du den Nagel auf den Kopf. Was helfen kann? Eine Fassadendämmung. Das Problem bei Tobias, das ist ein Mehrfamilienhaus mit 17 Eigentümern und die müssen sich erstmal einig sein. Nach vielen Diskussionen war es aber im Herbst 2024 endlich soweit.
0: Aber wie ist denn das? Also der Schimmel war danach weg?
1: Das war natürlich nicht sofort klar. Der Härtetest folgte im nächsten Winter.
2: Ich habe sicherlich mindestens einmal die Woche bewusst drauf geachtet, weil ich auch natürlich irgendwo die Hoffnung hatte, dass ich das Schimmelproblem im Schlafzimmer durch die Dämmung auch in den Griff bekommen habe. Aber ja, man guckt dann doch wieder immer nach oben und denkt so, oh Gott, hoffentlich ist jetzt wieder nichts passiert.
1: Irgendwann im März hat er damit aufgehört. Kein Fleck, kein dunkler Rand, kein Spray mehr nötig.
2: Man schläft noch angenehmer, man schläft noch sicherer und hat einfach ein gutes Gefühl, weil man weiß, dass man nicht mit irgendwelchen Chemikalien hier rumarbeiten muss.
1: Mit der Dämmung spart er also nicht nur Heizkosten, vor allem hat er auch was für seine Gesundheit getan.
0: Also warme Wand heißt kein Schimmel mehr. So einfach kann Physik manchmal sein. Eine Dämmung schont eben nicht nur den Geldbeutel beim Heizen, nee, sondern hält auch einfach uns und unsere Lunge so richtig schön gesund. Vielen Dank, Daniel, fürs Mitnehmen.

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1: Viele Wolken gibt es heute Nachmittag. Im Süden Richtung Alpen fällt erst noch Regen, der bis zum Abend nachlässt und dann wird es öfter trocken. Sonst zeigt sich auch mal die Sonne. Vereinzelt kommt auch noch ein Schauer runter. Dazu werden es je nach Ecke etwa 18 bis 28 Grad. Morgen dann meist sonnig und trocken, maximal bis 29 Grad.
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2: Also wenn ich ins Gefängnis gehe, dann denke ich ja wirklich an viele Farben, die mich dort erwarten. Schwarz, Grau, Anthrazit, aber vermutlich nicht Pink. Letzteres war aber wirklich eine Idee. Pinke Wände im Gefängnis. Ob Farbe da wirklich was verändert hat? Spoiler, ja, hat es. Aber wie? Genau das hören wir gleich nach zwei Songs.

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1: Seattle, Ende der 1970er Jahre. Eine Arrestzelle der US Navy. Beton, Gitter und plötzlich Pink. Kein zarter Ton, sondern ein sehr bestimmter Ton. Warm, dumpf, unausweichlich. Baker Miller Pink. Die Idee dahinter kommt von Alexander Schaus. Der Farbpsychologe hatte damals die These, dass dieser spezielle Rosaton messbar auf den Körper wirkt. Bedeutet, Puls und Herzfrequenz runter, die Muskeln entspannen sich, die Aggression lässt nach, angeblich schon nach wenigen Minuten. Zwei Marineoffiziere, Gene Baker und Ron Miller, testen das in einem Militärgefängnis in Seattle. Sie streichen die Arrestzellen pink und berichten, Gefangene wirken schneller ruhig, weniger Widerstand, weniger Wutausbrüche. Die Farbe bekommt ihren Namen und ihren Ruf. Auch bekannt als Drunk Tank Pink, rosa für Ausnüchterungszellen. Der Effekt spricht sich herum. Viele Gefängnisse weltweit übernehmen den Ton. Aber dann kippt die Geschichte. Spätere Studien zeigen, die Wirkung hält oft nur kurz. Manchmal nur Minuten und bei längerem Aufenthalt in pinken Zellen passiert sogar das Gegenteil. Manche Menschen reagieren gereizt, aggressiv, unruhig. Heute vermuten viele Forscher, nicht der Körper reagiert, sondern der Kopf. Rosa als kultureller Code, als Farbe, die nicht ernst genommen wird. Baker Miller Pink ist damit keine harmlose Wandfarbe, sondern ein Experiment über Kontrolle, über die Hoffnung, Verhalten mit Farbe zu steuern. Und über die Frage, wie viel Macht ein einziger Farbton wirklich haben kann.
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Justin Timpe hier um, ja eigentlich kurz vor 6 haben wir es gleich, ne? Ein paar Minütchen noch. Ich wünsche euch schon mal einen schönen Rest Samstag. Ich bin raus, ich mache Feierabend. Wir hören uns morgen wieder ab 8 mit meiner Kollegin Dani Wiese. Um kurz nach 1 bin ich am Start. Und wenn ihr hier was hört, bei dem ihr denkt, oh, finde ich eigentlich spannend, würde ich gerne mehr zu wissen oder auch die passenden Bilder und Videos dazu sehen, gar kein Problem. Klickt euch einfach rein auf unserer Seite auf brillux.radio.

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1: Im Studio Gisa Weber. Die USA machen einen neuen Anlauf, um den Ukraine-Krieg zu beenden. Die Vermittler Kushner und Witkow sind in Moskau und wollen einen neuen Plan für ein Kriegsende vorlegen. Anschließend reisen sie nach Kiew. Zuletzt lagen die Forderungen Russlands und der Ukraine für ein Ende des Konflikts weit auseinander. Auch in Sachsen sollte es wohl einen Anschlag auf die Stromversorgung geben. In der Nähe von Bautzen wurden an Umspannwerken Sprengvorrichtungen gefunden. Unterdessen wird nach den Sabotagen in Brandenburg und NRW weiter nach einem 48-Jährigen gefahndet. In seiner Wohnung wurde Sprengstoff gefunden. Das Bundesamt für Sicherheit in der Informationstechnik warnt vor einer Zunahme bei Cyberkriminalität. Das sei nicht nur ein Risiko für die Betroffenen, sondern für die ganze Gesellschaft. Hintergrund: Hacker haben die beim Angriff auf die Berliner Verwaltung abgefischten Daten jetzt ins Netz gestellt. Elversberg mischt weiter die Fußball-Bundesliga auf. In Gladbach holte der Aufsteiger mit einem 4:3 den zweiten Saisonsieg. Außerdem spielten Hoffenheim-Dortmund 2:3, Leverkusen-Union-Berlin 4:0, Bremen-Leipzig 3:1 und Paderborn-Freiburg 0:1.
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1: Also, ich gebe es ganz ehrlich zu, bei mir eskaliert es eh immer. Ich bilde mir so oft ein, dass ich eine Wandfarbe ändern muss und plötzlich wird auch der Schrank angemalt oder ausgetauscht. Dann kommt hier vielleicht noch eine neue Couch hin, eine Kommode, meistens von Kleinanzeigen oder irgendeinem anderen Marketplace. Und ja, dann ist die halbe Wohnung einmal auf den Kopf gestellt. Und ganz ähnlich ging es auch Ingo Lemberg. Er wollte nur eine neue Küche und plötzlich wurde daraus ein riesiges Großprojekt. Kollege Daniel Peters, wie kam es denn bei ihm dazu?
2: Also am Anfang ging es um eine ganz einfache Frage. Wann ist der richtige Zeitpunkt für eine neue Küche? Mhm. Die alte war 17 Jahre alt und Ingo, von Beruf Ingenieur, ist da erstmal ganz, sagen wir, mathematisch rangegangen.
3: Und dann haben wir uns überlegt, naja gut, wenn du die Küche erst in 10 Jahren kaufst, dann kannst du noch 10 Jahre was davon haben. Wenn du die Küche jetzt schon kaufst, dann kannst du noch 20 Jahre was davon haben. Also haben wir relativ schnell beschlossen, komm, wenn wir Küche machen wollen, dann lass uns das gleich machen.
2: Klingt im ersten Moment nach neue Küche rein, Projekt erledigt. Tja, aber da hatte er die Rechnung noch ohne seine Wände gemacht.
1: Ei, das hört sich nicht gut an. Was war da das Problem?
2: Sagen wir so, mit denen war er nach all den Jahren einfach komplett durch.
3: Wir hatten alles Decke schön, alles klassisch Raufaser, 5-mal übergestrichen. Ich konnte es nicht mehr sehen. Und dann war klar, ich will glatte Wände haben. Nur die Küche, die offen zum Wohnzimmer ist, die Raufaser zu ersetzen, bringt überhaupt nichts. Da musste gleich das ganze Wohnzimmer machen und so kam dann eins zum anderen.
2: Ein Raum zieht den nächsten mit. Das nennt man dann wohl den klassischen Domino-Effekt beim Renovieren.
1: Ich glaube auch. Und da gab es gar kein Zurück mehr, ja?
2: Genau. Und glatte Wände verzeihen natürlich viel weniger als eine strukturierte Raufaser. Damit war die nächste Baustelle eröffnet. Mhm. Maler Christoph Schmid aus Gärtringen in Baden-Württemberg musste also einmal von Grund auf ran.
4: Man weiß auch nie, was einen unter der alten Tapete empfängt, also wie der Untergrund überhaupt aussieht. Dann sind wir nicht nur beim Spachteln. Also da beginnt es ja dabei, dass wir die gesamten Klebereste einmal abschleifen, dann grundieren wir die Wände, dann wird 2 bis 3 Mal gespachtelt, dann wird wieder geschliffen. Dann kommt wieder eine Grundierung drauf und dann wird erst tapeziert.
2: Und dann kommt irgendwann auch noch die neue Küche, aber erst ganz zum Schluss. Für Ingo Lemberg war es trotzdem genau die richtige Entscheidung, denn jetzt passt wirklich alles zusammen.
1: Und das ist das Wichtigste, dass man sich am Ende dann wirklich wohlfühlt, auch wenn es mal eine halbe Baustelle war. Ja, eine neue Küche, die plötzlich ein komplettes Makeover nach sich gezogen hat. Daniel Peters über ein Projekt, das klein angefangen hat und am Ende ziemlich groß wurde. Danke dir.
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1: Im Studio Gisa Weber. Die USA machen einen neuen Anlauf, um den Ukraine-Krieg zu beenden. Die Vermittler Kushner und Witkow sind in Moskau und wollen einen neuen Plan für ein Kriegsende vorlegen. Anschließend reisen sie nach Kiew. Zuletzt lagen die Forderungen Russlands und der Ukraine für ein Ende des Konflikts weit auseinander. Auch in Sachsen sollte es wohl einen Anschlag auf die Stromversorgung geben. In der Nähe von Bautzen wurden an Umspannwerken Sprengvorrichtungen gefunden. Unterdessen wird nach den Sabotagen in Brandenburg und NRW weiter nach einem 48-Jährigen gefahndet. In seiner Wohnung wurde Sprengstoff gefunden. Das Bundesamt für Sicherheit in der Informationstechnik warnt vor einer Zunahme bei Cyberkriminalität. Das sei nicht nur ein Risiko für die Betroffenen, sondern für die ganze Gesellschaft. Hintergrund: Hacker haben die beim Angriff auf die Berliner Verwaltung abgefischten Daten jetzt ins Netz gestellt. Elversberg mischt weiter die Fußball-Bundesliga auf. In Gladbach holte der Aufsteiger mit einem 4:3 den zweiten Saisonsieg. Außerdem spielten Hoffenheim-Dortmund 2:3, Leverkusen-Union-Berlin 4:0, Bremen-Leipzig 3:1 und Paderborn-Freiburg 0:1.
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1: Pilates sieht man ja gerade überall in den Studios, auf Instagram, selbst im Freundeskreis kommt man kaum noch drum rum. Ich habe es auch mal eine Weile gemacht und muss sagen, ja, coole Übungen. Nur habe ich das mit dem Powerhouse immer nicht ganz so gut hingekriegt. Und leider konnte man ja auch nicht nachprüfen lassen, ob man das jetzt so wirklich richtig macht mit dem Beckenboden anspannen. Aber Pilates ist eindeutig der Trend 2026. Und warum der Sport gerade so gehypt wird, damit hat sich Brillux-Radio-Kollegin Amina Jamai Astiban beschäftigt.
2: Ja, und um diese Frage zu beantworten, musste ich eine ganz schöne Zeitreise machen. Wusstet ihr eigentlich, dass Pilates schon vor 100 Jahren gemacht wurde? Und ganz entgegen der Annahme, Pilates wäre ein Frauensport, erfunden hat's ein Mann. Josef Hubertus Pilates, ein Deutscher aus Mönchengladbach. Er ist Turner gewesen und als er im Ersten Weltkrieg

0: interniert wurde, hat er den anderen Gefangenen Übungen gezeigt, die Atmung und Bewegung miteinander verbinden. Also Pilates.
1: Warte mal, also dieser fancy, super ästhetische Trend kommt eigentlich aus der Gefangenschaft?
0: Ganz genau. Und das Lustigste ist, selbst der Reformer, also dieses stylische Gerät aus den schicken Studios heute, hat seine Wurzeln im Krankenhausbett. Josef hat damals Federn an Betten geschraubt, damit verletzte Soldaten trotz Bettlägerigkeit trainieren konnten. Das Prinzip ist bis heute das gleiche. Kontrollierte Bewegungen, Widerstand durch Federn und Kraft aus der Körpermitte.
1: Okay, irre. Und wie ist dann aus dieser Idee so ein weltweiter Trend geworden?
0: Nach dem Krieg ist Josef in die USA ausgewandert und hat in New York 1926 sein erstes Sportstudio eröffnet. Viele große Choreografen haben ihre Tänzer zu ihm geschickt, weil seine Kurse ihnen Kraft, Beweglichkeit und Kontrolle gegeben haben. Ach so, und zu der Zeit, da hieß das aber noch gar nicht Pilates. Josef hat es Contrology genannt. Der Name war aber zu sperrig und nach seinem Tod haben alle einfach von Pilates, also seinem Nachnamen, gesprochen.
1: Ja, und heute ist es überall, aber wie kommt es denn, dass Pilates gerade jetzt so durch die Decke geht?
0: Naja, wir sitzen viel, wir haben Stress, wollen uns bewegen, aber irgendwie nicht überfordern. Pilates trifft einfach dieses Bedürfnis perfekt. Es stärkt, macht beweglich, bringt Fokus und Körpergefühl zurück und der Reformer, der macht es natürlich auch noch attraktiver, weil es eben schnell sichtbare Erfolge gibt und das Training einfach elegant aussieht.
1: Ja, wer hätte gedacht, dass das eleganteste Workout unserer Zeit so bodenständig angefangen hat. Pilates ist also nicht nur Trend, sondern ein Stück Bewegungsgeschichte, das perfekt in unsere Zeit passt.
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1: Im Studio Gisa Weber. Auch in Sachsen sollte es wohl einen Anschlag auf die Stromversorgung geben. In der Nähe von Bautzen wurden an Umspannwerken Sprengvorrichtungen gefunden. Unterdessen wird nach den Sabotagen in Brandenburg und NRW weiter nach einem 48-Jährigen gefahndet. In seiner Wohnung wurde Sprengstoff gefunden. Im Ukraine-Krieg gibt es einen neuen Versuch für ein Kriegsende. Die beiden US-Vermittler Kushner und Witkow sind in Moskau gelandet. Dort wollen sie im Kreml einen Plan für einen Waffenstillstand vorlegen. Anschließend stehen Gespräche in der ukrainischen Hauptstadt Kiew an. Gut 3 Monate gibt es die Förderung für E-Autos und bisher wurden mehr als 52.000 Anträge bewilligt. Das hat das zuständige Bundesamt für Wirtschaft und Ausfuhrkontrolle mitgeteilt. Am häufigsten wurde der Antrag auf einen EVW gestellt, gefolgt von einem Tesla. Die Ergebnisse der Fußball-Bundesliga: Hoffenheim Dortmund 2:3, Leverkusen Union Berlin 4:0, Gladbach Elversberg 3:4, Bremen Leipzig 3:1 und Paderborn Freiburg 0:1. Und die zweite DFB-Pokalrunde wurde ausgelost. Unter anderem empfängt Dortmund Bremen, die Bayern treffen auf Magdeburg.
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1: Made in Bangladesch, made in China, made in Germany. Ist relativ selten geworden, gibt's aber wirklich noch. Daniel Peters, du hast dich mal auf die Suche für uns gemacht nach Made in Germany Produkten. Wo warst du, abgesehen von Germany?

0: Und zwar im oberfränkischen Konradsreuth. Kleines Dorf, gut 3000 Einwohner. Da sitzt eine der letzten klassischen Webereien in Deutschland. 80 Jahre alt, noch immer Familienbetrieb. Und was die da machen, wirkt im ersten Moment fast wie ein Stück Vergangenheit mitten in der Gegenwart. Lisa Gleich hat mir ein bisschen was über die Arbeit erzählt.
1: Als Familien- und Traditionsunternehmen ist es uns super wichtig, dass auch unsere Garne handausgesucht sind von unseren Spezialisten, nur in unserer Weberei produziert werden, die Designer jeden Garn prüfen. Bei uns steckt überall Liebe drin, wird mit eingewebt.
0: Das klingt aufwendig. Und das ist es auch. Die meisten Textilhersteller haben ihre Produktion längst ins Ausland ausgelagert.
2: Wie genau stellen die dort her?
0: Zum Beispiel Stoffe für hochwertige Möbelbezüge oder auch Kissen. Zum runden Firmenjubiläum haben sie jetzt zum Beispiel eine Kissenkollektion rausgebracht, die heißt Heimatliebe. Inspiriert von traditionellen Trachten, aber neu und modern interpretiert. Kein Bergchalet-Klischee, sondern einfach fränkisches Heimatgefühl.
1: Viele sehnen sich auch an ihre Kindheit auch zurück und das spiegelt so einfach ein bisschen das Zuhause wieder. Bei der Oma in der Küche oder Urlaub mit den Eltern, Skifahren, und das kann man so sich dann ein bisschen nach Hause holen, aber dadurch, dass es trotzdem modern interpretiert ist, passt es trotzdem gut rein.
0: Regionales Design und vor allem regional hergestellt.
2: Ich habe manchmal das Gefühl, das interessiert immer weniger, also woher Sachen kommen und wer die so gemacht hat, ne?
0: Das kommt gerade tatsächlich wieder. Ich habe darüber mit Bernd Schellenberg gesprochen, Designer, Architekt und vor allem Kurator auf der weltweit größten Messe für Konsumgüter, der Ambiente in Frankfurt.
3: Man legt zum Beispiel, wenn man jetzt mal ein Ledersofa denkt, auch sehr viel Wert drauf, dass das möglichst europäische Ware ist, ne, und nicht aus Fernost kommt, wo man nicht weiß, wie das behandelt wurde oder auch gelebt hat, das Tier. Und das Gleiche spüren wir zum Beispiel auch bei Stoffen. The origin of product ist heute ein ganz wichtiges Thema für unsere Konsumenten.
0: Woher kommt das? Wer hat das gemacht? Das sind Fragen, die wir uns wieder öfter stellen. Und ein kleiner Betrieb in Oberfranken, der das schon immer so gemacht hat, der liegt damit plötzlich genau richtig.
2: Herkunft als Qualitätsmerkmal, das war mal selbstverständlich. Und gerade, finde ich schön, geht es auch wieder in diese Richtung. Daniel, ich danke dir.
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1: Im Studio Gisa Weber. Die Polizei hat auch in Sachsen Sprengvorrichtungen entdeckt, mit denen die Stromversorgung lahmgelegt werden sollte. Und zwar an zwei Umspannwerken bei Bautzen. Weiter gefahndet wird nach einem 48-Jährigen aus NRW. Er soll in Bekennerschreiben mehrere Sabotagen auf die Energieversorgung zugegeben haben. Im Ukraine-Krieg gibt es einen neuen Versuch für ein Kriegsende. Die beiden US-Vermittler Kushner und Witkow haben in Moskau mit Russlands Machthaber Putin über einen Plan für einen Waffenstillstand gesprochen. Morgen werden sie in der ukrainischen Hauptstadt Kiew erwartet. Das Bundesamt für Sicherheit in der Informationstechnik warnt vor einer Zunahme bei Cyberkriminalität. Das sei nicht nur ein Risiko für die Betroffenen, sondern für die ganze Gesellschaft. Hintergrund: Hacker haben die beim Angriff auf die Berliner Verwaltung abgefischten Daten jetzt ins Netz gestellt. In der Fußball-Bundesliga hat Schalke überraschend einen Punkt gegen die Bayern geholt. Der Endstand 0:0. Außerdem spielten Hoffenheim-Dortmund 2:3, Leverkusen-Union-Berlin 4:0, Gladbach-Elversberg 3:4, Bremen-Leipzig 3:1 und Paderborn-Freiburg 0:1.
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1: Schwupps, da war sie plötzlich weg. Ich bin knapp über 1,60 und habe mich bei der letzten Kaffeepause in einen dieser riesigen runden Sessel plumpsen lassen, die vorne im Büro standen. Eigentlich viel zu groß für die ganze Ecke und für mich, denn ich war halt weg und kam auch erstmal da nicht mehr raus. Aber das war sowas von gemütlich. Eigentlich wollen da alle immer sitzen von uns. Keiner mehr auf den geraden Stühlen daneben. Weiche Formen, die gefallen gerade allen besonders gut und sie machen auch was mit uns, auch zu Hause. Kollege Daniel Peters, in welche Richtung entwickelt sich denn gerade bitte dieses Möbeldesign?
2: Der aktuelle Trend nennt sich Bold. Heißt, weg von eckig, hin zu rund. Mehr Kurven, mehr Stoff, mehr Raum. Jörg von Sichert ist Geschäftsführer bei Christine Krönke Interior Design. Das ist eine Einrichtungsmarke mit über 50 Jahren Geschichte, die sich selbst gerne als Münchner Geschmacksinstitution bezeichnet. Von Sichert ist gelernter Schreiner und jemand, der Möbel wirklich kennt.
3: Wir kommen ja aus vielen Jahren des Kubismus. Und wir meinen, der Trend sind schon organische Formensprachen mit bombierten Sitzen. Die sind cozy, die sind bequem, die sind aber auch feminin ein bisschen. Ne?
2: Und das, obwohl bold ja erstmal schwer klingt. Aber das ist tatsächlich kein Widerspruch. Kurven statt Kanten, Stoff statt Stahl. Kräftig im Auftritt, aber weich im Gefühl. Wie ein Cube-Chair, der plötzlich Rundungen bekommt.
1: Wie funktioniert das denn konkret? Groß und trotzdem leicht?
2: Von Sichert hat mir das so erklärt, es geht um die Ästhetik, nicht um die schiere Masse.
3: Softe Formensprachen. Der Kunde soll sich wohlfühlen, der soll entspannen, der soll Platz haben in diesem Sessel. Und die Ästhetik kommt natürlich durch diese Formalität der Rundungen viel besser zur Geltung, wie wenn sie so einen kubischen Sessel stehen haben.
2: Das heißt jetzt nicht, dass geradlinige Designklassiker wie der Barcelona Chair vor die Tür gesetzt werden müssen, aber sie bekommen jetzt ein bisschen was Kurviges an die Seite gestellt.
1: Und das sieht ja sicher auch gut aus. Aber sag mal, wo kommt das her, dieser Trend zu den organischen Formen?
2: Das Weiche, das spricht uns gerade einfach mehr an. Das ist gemütlicher, hat mir Bernd Schellenberg erklärt, Designer, Architekt und Kurator auf der Ambiente in Frankfurt, der weltweit größten Konsumgütermesse.
4: Auch wir Menschen haben natürlich Kurven und ein Möbel, was ein bisschen Kurven hat, ein bisschen breitere Armlehnen, vielleicht der Sessel, der damit ein bisschen mehr Handschmeichel ist, wo man es ein bisschen besser auflehnen kann, eben einfach reicher und im Moment mehr Wohlfühlatmosphäre erzeugt wie ein Sessel aus einem coolen Drahtgestell als Gegensatz.
2: Bold-Möbel wirken auf der einen Seite voluminöser, auf der anderen Seite aber auch gleich hochwertiger. Ein bisschen mehr Opulenz in den eigenen vier Wänden, das trifft gerade einen Nerv.
1: Und das klingt nach Möbeln, in die wir uns einfach mal reinfallen lassen können. Und dann natürlich nicht mehr aufstehen wollen. Ich könnte mich damit anfreunden.
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1: Im Studio Tom Husse. Die Polizei hat auch in Sachsen Sprengvorrichtungen entdeckt, mit denen die Stromversorgung lahmgelegt werden sollte, und zwar an zwei Umspannwerken bei Bautzen. Weiter gefahndet wird nach einem 48-Jährigen aus NRW. Er soll im Bekennerschreiben mehrere Sabotagen auf die Energieversorgung zugegeben haben. Im Ukraine-Krieg gibt es einen neuen Versuch für ein Kriegsende. Die beiden US-Vermittler Kushner und Witkow haben in Moskau mit Russlands Machthaber Putin über einen Plan für einen Waffenstillstand gesprochen. Morgen werden sie in der ukrainischen Hauptstadt Kiew erwartet. Hackerangriffe sind ein Risiko für die Betroffenen und die ganze Gesellschaft. Davor warnt das Bundesamt für Sicherheit in der Informationstechnik und spricht von einer Zunahme bei Cyberkriminalität. Nach der Attacke auf die Berliner Verwaltung sind unterdessen jetzt die erbeuteten Daten im Netz veröffentlicht worden. In der Fußball-Bundesliga hat Schalke überraschend einen Punkt gegen die Bayern geholt. Der Endstand 0:0. Außerdem spielten Hoffenheim Dortmund 2:3, Leverkusen Union Berlin 4:0, Gladbach Elversberg 3:4, Bremen Leipzig 3:1 und Paderborn Freiburg 0:1.
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1: Erst dauert es wirklich lange, bis wir endlich loslegen, in die Puschen kommen und dann muss es gleich ganz groß sein. Da wird das große Besteck rausgeholt. Aus einer neuen Lampe wird bei mir dann gedanklich oft schon direkt ein komplett neues Wohnzimmer. Zum Glück bleibt's da häufig bei der Fantasie, mein Mann freut sich, denn Möbel kauft man ja nicht so nebenbei wie ein Coffee to go. Trotzdem lohnt sich gerade ein Blick auf die aktuellen Wohntrends. Die machen wirklich was her, kann nicht schaden. Mein Kollege Daniel Peters hat rausgefunden, es wäre jetzt ein guter Zeitpunkt dafür. Warum?
2: Weil sich da gerade einfach einiges in Sachen Trends tut. Darüber habe ich mit Bernd Schellenberg gesprochen. Er ist Architekt, Designer und kuratiert die Interior Looks auf der Ambiente in Frankfurt. Das ist die größte Konsumgütermesse der Welt. Was dort gezeigt wird, landet ein, zwei Jahre später in unseren Häusern. Und der erste Trend klingt erstmal etwas sperrig. Manierierter Stil, angelehnt an den Manierismus. Den gab es schon im Barock, Klassizismus oder Jugendstil, steht im Kern für Handarbeit, für Oberflächen, die jemand bewusst gestaltet hat, mit viel Liebe zum Detail. Und genau das kommt gerade wieder. Keine komplett verschnörkelten Möbelstücke wie früher, aber zum Beispiel eine aufwendig gestaltete Front.
3: Man sieht das sehr schön bei Sideboards, die sehr kubisch sind, die aber dann sehr opulente Fronten haben, die vielleicht auch noch in 3D-Optik sehen, vielleicht sogar auch in Gold, aber das Möbel an sich sehr zurückhaltend in der dunklen Farbe.
2: Auf jeden Fall ein klares Statement für hochwertige Designs. Und damit sind wir auch schon beim zweiten Trend, Bold. Bold heißt Möbel, die den Raum für sich beanspruchen.
3: In den letzten Jahren war der hochwertige Einrichtungsstil sehr stark von Chrom- und Büromöbelartigen Möbeln geprägt. Und das ändert sich heute, dass wir wieder kräftigere Formen haben, sehr viel Rundungen, viel mehr Materialstärke, reichere Materialien und auch reichere Oberflächen.
2: Das sind zum Beispiel Sofas, in die wir uns reinfallen lassen können. Sessel, die uns fast schon umarmen. Das wirkt nicht einfach nur opulent, sondern auch beruhigend, gerade weil draußen vieles eher kantig ist. Unser dritter Trend ist zugleich Ursache und logische Schlussfolgerung daraus. Cocooning, sich bewusst zurückziehen ins eigene Zuhause. Das bringt Gemütlichkeit zurück. Hochwertige Möbel, schwere Stoffe und satte Farben. Bernd Schellenberg.
3: Farbe ist immer eine Charaktersache und ich sage immer so ein bisschen lustig, die Welt gehört den Mutigen mit der Farbe. Farben kommen, ganz klar.
2: Flaschengrün, Ochsenblutrot, tiefes Braun, das sind Töne, die er mir genannt hat und die brauchen Mut. Im Gegensatz zu zum Beispiel Beige, da hat er eine klare Meinung zu.
3: Beige ist ja wie lauwarmer Kaffee. Mehr habe ich dazu nicht zu sagen.
2: Und was machen wir mit lauwarmem Kaffee? Tja, lass ich mal so stehen.
1: Ich nehme aus

0: der Geschichte jetzt eins mit, Daniel. Zu Hause darf es wieder ein bisschen mutiger werden, mehr Charakter, mehr Farbe, mehr Möbel, die aber nicht nur praktisch sind, sondern auch eine Geschichte zu erzählen haben. Und vielleicht reicht dafür am Ende tatsächlich schon ein einziges neues Lieblingsstück.
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1: Im Studio Tom Husse. Auch in Sachsen sollte es wohl einen Anschlag auf die Stromversorgung geben. In der Nähe von Bautzen wurden an Umspannwerken Sprengvorrichtungen gefunden. Unterdessen wird nach den Sabotagen in Brandenburg und NRW weiter nach einem 48-Jährigen gefahndet. In seiner Wohnung wurde Sprengstoff gefunden. Das Bundesamt für Sicherheit in der Informationstechnik warnt vor einer Zunahme bei Cyberkriminalität. Das sei nicht nur ein Risiko für die Betroffenen, sondern für die ganze Gesellschaft. Der Hintergrund: Hacker haben die beim Angriff auf die Berliner Verwaltung abgefischten Daten jetzt ins Netz gestellt.

0: Die USA machen einen neuen Anlauf, um den Ukraine-Krieg zu beenden. Die Vermittler Kushner und Witkow haben in Moskau einen neuen Plan für ein Kriegsende vorgelegt. Morgen werden sie in Kiew erwartet. Zuletzt lagen die Forderungen Russlands und der Ukraine für ein Ende des Konflikts weit auseinander. Der FC Bayern hat in der Fußball-Bundesliga überraschend nur 0:0 bei Aufsteiger Schalke gespielt. Elversberg mischt nach einem 4:3 in Gladbach weiter die Liga auf. Die weiteren Ergebnisse: Hoffenheim-Dortmund 2:3, Leverkusen-Union Berlin 4:0, Bremen-Leipzig 3:1 und Paderborn-Freiburg 0:1.
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1: Sie sind einfach viel zu schade, um irgendwo in der Handygalerie zu verschwinden. Da stapeln sich Fotos von Reisen, Ausflügen und kleinen Momenten. Genau deshalb finde ich jetzt die Idee, über die wir jetzt mit euch sprechen wollen, besonders charmant. Da bekommen besondere Erinnerungen nämlich einen festen Platz an der Wand. Jetzt nicht ordentlich ausgemessen nebeneinander, sondern einfach chaotisch durcheinander, scheinbar wild in unterschiedlichen Rahmen. Dahinter steckt ein Konzept aus der Kunstwelt, das heute wieder richtig im Trend liegt. Daniel, was hat dich an diesem Konzept so gepackt?
2: Das war vor allem der Moment, wo ich gemerkt habe, wie viel Persönlichkeit in dieser einen einzigen Wand steckt. Das sind nicht irgendwelche zufällig ausgewählten Bilder, sondern alles Urlaubserinnerungen von Ingo Lemberg und seiner Frau.
3: 2003 sind wir für 3 Jahre in den USA gewesen, in Alabama, und haben da verschiedene Urlaube gemacht und haben uns immer irgendwelche Bilder aus dem Urlaub mitgebracht und haben dann angefangen, diese wüste Bilderwand zusammenzubringen, und das hat sich bis heute fortgesetzt.
2: Auch 20 Jahre später sind sie noch in jedem Urlaub auf der Jagd nach Motiven, die es wert sind, ihnen jeden Tag vor der Nase zu hängen.
3: Stehen wir oft davor, auch Freunde, die zu Besuch kommen oder die erstmalig zu Besuch kommen, gucken sich's an und, was war das denn? Das war Charleston und das war London und da war Mallorca und das war Peking und das war Shanghai und so weiter und so weiter.
2: Das ist eben nicht einfach nur Dekoration, das sind gelebte Erinnerungen.
1: Und warum dazu diese bewusst unterschiedlichen Rahmen? Warum dieses scheinbare Chaos?
2: Weil die Erinnerungen selbst auch unterschiedlich sind. So unterschiedlich wie die Motive.
3: Da wirken auch nicht einheitliche Rahmen, und so einheitlich braucht es auch gar nicht sein. Das sieht in Summe aus wie ein Gesamtbild, ein riesengroßes, und füllt die Wand da eigentlich ganz gut aus.
2: Hat übrigens auch einen Namen, Petersburger Hängung.
1: Was steckt denn dahinter?
2: Das kommt aus der Eremitage, dem Kunstmuseum in St. Petersburg. Interior-Experte Erik Schroth hat das hier bei Brillox Radio schon mal an anderer Stelle eingeordnet.
4: Dort hängen die über 60.000 Kunstwerke über die kompletten Wände bis unter die Decke in einer engen Anordnung ganz dicht beieinander. Und eine gut in Szene gesetzte Petersburger Hängung hat die Macht, ein großes, ganz neues Gesamtkunstwerk und somit einen echten Hingucker zu zaubern.
2: Und genau das ist auch Ingo Lemberg gelungen. Nicht mit 60.000 Bildern, aber in einer etwas kleineren Version. Und noch eine kleine Inspiration zum Schluss. Da können wir auch moderne Bilder neben alte hängen, große Formate neben kleine, Fotografien neben Gemälde und sogar Spiegel oder kleine Objekte können

0: Teil der Wandgestaltung werden.
1: Das sieht gut aus, hört sich auch gut an. Vielleicht braucht es manchmal da gar keine neue Einrichtung, sondern einfach die passenden Geschichten dazu, die wir ja ohnehin schon gesammelt haben. Und so wird aus einer Wand dann das ganz persönliche Kunstwerk.
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1: Im Studio Tom Husse. Die Polizei hat auch in Sachsen Sprengvorrichtungen entdeckt, mit denen die Stromversorgung lahmgelegt werden sollte, und zwar an zwei Umspannwerken bei Bautzen. Weiter gefahndet wird nach einem 48-Jährigen aus NRW. Er soll im Bekennerschreiben mehrere Sabotagen auf die Energieversorgung zugegeben haben. Im Ukraine-Krieg gibt es einen neuen Versuch für ein Kriegsende. Die beiden US-Ermittler Kushner und Witkow haben in Moskau mit Russlands Machthaber Putin über einen Plan für einen Waffenstillstand gesprochen. Heute werden sie in der ukrainischen Hauptstadt Kiew erwartet. Hackerangriffe sind ein Risiko für die Betroffenen und die ganze Gesellschaft. Davor warnt das Bundesamt für Sicherheit in der Informationstechnik und spricht von einer Zunahme bei Cyberkriminalität. Nach der Attacke auf die Berliner Verwaltung sind unterdessen jetzt die erbeuteten Daten im Netz veröffentlicht worden. In der Fußball-Bundesliga hat Schalke überraschend einen Punkt gegen die Bayern geholt. Der entstand 0:0. Außerdem spielten Hoffenheim Dortmund 2:3, Leverkusen Union Berlin 4:0, Gladbach Elversberg 3:4, Bremen-Leipzig 3:1 und Paderborn-Freiburg 0:1.
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1: Habt ihr damals als junge Menschen nicht auch immer diesen Disney-Schlössern hinterhergegafft? In den Serien oder in den Filmen? Halleluja! Diese Schlösser von Disney, die waren immer groß, die waren immer pompös und irgendwie auch verzaubert. Mal gut, mal schlecht. Alexandra Peters, du sagst, es gibt diese Schlösser aus den Filmen und Serien tatsächlich. Also im echten Leben jetzt hier gerade bei uns. Zum Beispiel das von Die Schöne und das Biest.
2: In Frankreich, das Château de Chambord an der Loire. Ein riesiges Jagdschloss aus dem 16. Jahrhundert. 426 Zimmer, 77 Treppen. Man kann sich da wirklich verlaufen. Disney mochte diese Überdimensionen. Mächtig, aber auch einschüchternd. Das passt perfekt zum Biest. Und spannend ist, solche Schlösser wurden nicht zufällig entdeckt. Walt Disney selbst hat auf Reisen gezielt europäische Architektur studiert. Besonders auf seiner Europareise 1959. Viele dieser Eindrücke sind später direkt in die Filme geflossen.
1: Ja, gehen wir mal weiter zu Rapunzel, neu verföhnt. Rapunzel lebt ja ziemlich spektakulär, hoch oben, mitten im Nix.
2: Genau, dafür diente der Mont Saint-Michel als Vorbild. Eine Abtei auf einer Gezeiteninsel in Frankreich. Bei Flut ist sie komplett vom Meer umgeben, bei Ebbe kann man hinlaufen. Dieses ständige Wechselspiel wirkt fast magisch. Solche Orte haben die Disney-Designer gezielt gesammelt, Fotos, Skizzen, Details und dann zu einem Märchenschloss kombiniert. Es ging nie um Kopien, sondern um die Stimmung.
1: Ja, und dann die böse Königin bei Schneewittchen. Das Schloss von ihr, das hat mir das erste Mal so einen ziemlichen Schauer verpasst als Kind, muss ich sagen. So ein bisschen düsterer als die anderen.
2: Zu Recht. Vorbild ist Alcázar de Segovia. Das steht auf einem Felsen zwischen zwei Flüssen. Sehr spitz, sehr hart, fast wie so eine Drohung. Disney fand diese Lage perfekt für Macht und Kontrolle. Fun Fact, Alcázar war früher nicht nur im Palast, sondern auch im Gefängnis und eine Militärakademie. Diese Geschichte schwingt im Film unbewusst mit.
1: Also, ob romantisch, düster oder riesig, Disney schaut also extrem genau hin.
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1: Im Studio Tom Husse. Wohl kaum eine Landtagswahl ist in Deutschland mit so viel Spannung erwartet worden. In Sachsen-Anhalt geht es heute um die Frage, ob die AfD die absolute Mehrheit bekommt. Und damit auch um die Frage, ob die erste rechtsextreme Landesregierung in der Geschichte der Bundesrepublik kommt. Auch in Sachsen sollte es wohl einen Anschlag auf die Stromversorgung geben. In der Nähe von Bautzen wurden an Umspannwerken Sprengvorrichtungen gefunden. Unterdessen wird nach den Sabotagen in Brandenburg und NRW weiter nach einem 48-Jährigen gefahndet. In seiner Wohnung wurde Sprengstoff gefunden. Die USA machen einen neuen Anlauf, um den Ukraine-Krieg zu beenden. Die Vermittler Kushner und Witkow haben in Moskau einen neuen Plan für ein Kriegsende vorgelegt. Heute werden sie in Kiew erwartet. Zuletzt lagen die Forderungen Russlands und der Ukraine für ein Ende des Konflikts weit auseinander. Der FC Bayern hat in der Fußball-Bundesliga überraschend nur 0:0 bei Aufsteiger Schalke gespielt. Elversberg mischt nach einem 4:3 in Gladbach weiter die Liga auf. Die weiteren Ergebnisse: Hoffenheim-Dortmund 2:3, Leverkusen-Union Berlin 4:0, Bremen-Leipzig 3:1 und Paderborn-Freiburg 0:1.
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1: Ein Teppich für 20.000 Franken. Monatelange Handarbeit. Und dann kommt so eine ganz blöde Mail mit zwei Worten. Nicht verwendbar. Klingt absolut absurd, ist aber ganz genau so passiert. Linda Wilmes aus der Belux Radio Redaktion. Ziemlich bitterer Moment. Aber hol uns nochmal ab, was ist da genau passiert?
2: Es geht um die Schweizer Manufaktur Kramis Teppich Design AG. Die sind spezialisiert auf maßgefertigte Teppiche, echte Einzelstücke, ganz viel Handarbeit und viel Abstimmung. Und in diesem Fall hat ein internationaler Künstler ein eigenes Design geliefert, wie der Teppich aussehen sollte. Kramis hat das dann umgesetzt über Wochen mit extrem viel Präzision.
1: Also eigentlich eine echte High-End-Kollaboration.
2: Ja, absolut. Bis der Teppich dann fertig war und dann kommt plötzlich diese Mail. Nicht verwendbar. Kein großes Feedback, keine zweite Chance, einfach eine klare Absage.
1: Und dann sitzt man auf einem 20.000 Franken Teppich. Das sind ja umgerechnet fast 22.000 Euro.
2: Ja, genau. Und das Problem war, das Design gehörte ja dem Künstler. Das heißt, Kramis durfte den Teppich nicht einfach weiterverkaufen.
1: Also, fertiges Produkt, aber blockiert. Wie sah der denn aus? Also, was war da so besonders dran?
2: Wie so ein überdimensionales, abstraktes, weiches Fell. Beige mit braunen Flecken in der Mitte, organisch geformt wie so ein Spiegelei. Ja, und irgendwann hat man dann entschieden, man kann ihn auch einfach nicht liegen lassen. Also wurde der Teppich radikal zerlegt in 51 Einzelstücke, jedes mit Zertifikat. Fragmente eines eigentlich gescheiterten Kunstwerks. Plötzlich wollten die Leute genau diese Fragmente haben. Nicht trotz der Geschichte, sondern wegen ihr. Und alle 51 Stücke wurden verkauft.
1: Also aus Scheitern wird dann plötzlich was Neues.
2: Ja, und noch cooler. Alles, was über den reinen Wert des Teppichs hinausging, also dieser zusätzliche Erlös, der durch die ganze Geschichte, die Aufmerksamkeit und den Verkauf der Fragmente entstanden ist, wurde von Kramis gespendet.
1: Ein Teppich, der abgelehnt, zerschnitten und verkauft wird. Am Ende zeigt, finde ich, diese schicksalshafte Geschichte, dass Scheitern nicht immer das Ende sein muss, sondern manchmal erst der Anfang von was ganz Neuem.
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1: Im Studio Tom Husse. Sachsen-Anhalt wählt heute einen neuen Landtag. Die AfD mit Spitzenkandidat Ulrich Siegmund liegt in den Umfragen quasi uneinholbar vorn und kämpft sogar um die absolute Mehrheit. Wenn sie die verpasst, wird die Regierungsbildung wohl kompliziert. Die Polizei hat auch in Sachsen Sprengvorrichtungen entdeckt, mit denen die Stromversorgung lahmgelegt werden sollte, und zwar an 2 Umspannwerken bei Bautzen. Weiter gefahndet wird nach einem 48-Jährigen aus NRW. Er soll im Bekennerschreiben mehrere Sabotagen auf die Energieversorgung zugegeben haben. Das Bundesamt für Sicherheit in der Informationstechnik warnt vor einer Zunahme bei Cyberkriminalität. Das sei nicht nur ein Risiko für die Betroffenen, sondern für die ganze Gesellschaft. Der Hintergrund: Hacker haben die beim Angriff auf die Berliner Verwaltung abgefischten Daten jetzt ins Netz gestellt. In der Fußball-Bundesliga hat Schalke überraschend einen Punkt gegen die Bayern geholt. Der entstand 0:0. Außerdem spielten Hoffenheim Dortmund 2:3, Leverkusen Union Berlin 4:0, Gladbach Elversberg 3:4, Bremen Leipzig 3:1 und Paderborn Freiburg 0:1.
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